Fest des heiligsten Herzens Jesu. Der heilige Becken.

Aussage,

0: Jesus.
1: Amen.

Kultur, Verehrung, Berechtigung, Schöpfungsschutz, Lohn und

0: Im Namen des Vaters und des Sohnes und des Heiligen Geistes. Amen. Ich glaube an Gott,
1: den allmächtigen Vater, Schöpfer des Himmels und der Erde, und an Jesus Christus, seinen eingeborenen Sohn, unseren Herrn, der empfangen ist vom Heiligen Geist, geboren aus Maria, der Jungfrau, gelitten unter Pontius Pilatus, gekreuzigt, gestorben und begraben, abgestiegen zu der Hölle, am dritten Tage wieder aufgestanden von den Toten, aufgefahren in den Himmel, sitze zur Rechten Gottes des allmächtigen Vaters, von dannen erkommen wird zu richten die Lebendigen und die Toten. Ich glaube an den Heiligen Geist, die heilige katholische Kirche, Gemeinschaft der Heiligen, Nachlass der Sünden, Auferstehung des Fleisches und das ewige Leben. Amen.
0: Vater unser, der du bist im Himmel, geheiligt werde dein Name. Zu uns komme dein Reich, dein Wille geschehe, wie im Himmel als auch auf Erden.
1: Unser tägliches Brot gib uns heute und vergib uns unsere Schuld, wie auch wir vergeben unseren Schuldigern. Und führe uns nicht in Versuchung, sondern erlöse uns von dem Übel.
0: Gegrüßet seist du, Maria, voll der Gnade, der Herr ist mit dir. Du bist gebenedeit unter den Weibern. Und gebenedeit ist die Frucht deines Leibes, Jesus, der in uns den Glauben vermehren.
1: Heilige Maria, Mutter Gottes, bitte für uns Sünder, jetzt und in der Stunde unseres Todes. Amen.
0: Gegrüßet seist du, Maria, voll der Gnade, der Herr ist mit dir. Du bist gebenedeit unter den Weibern. Und gebenedeit ist die Frucht deines Leibes, Jesus, der in uns die Hoffnung stärkt.
1: Heilige Maria, Mutter Gottes, bitte für uns Sünder, jetzt und in der Stunde unseres Todes. Amen.
0: Gegrüßet seist du, Maria, voll der Gnade, der Herr ist mit dir. Du bist gebenedeit unter den Weibern. Und gebenedeit ist die Frucht deines Leibes, Jesus, der in uns die Liebe entzündet.
1: Heilige Maria, Mutter Gottes, bitte für uns Sünder, jetzt und in der Stunde unseres Todes. Amen.
0: Ehre sei dem Vater und dem Sohn und dem Heiligen Geist.
1: Wie es war am Anfang, so auch jetzt und alle Zeit und die Ewigkeit. Amen.
0: Vater unser, der du bist im Himmel, geheiligt werde dein Name. Zu uns komme dein Reich, dein Wille geschehe wie im Himmel, als auch auf Erden.
1: Unser tägliches Brot gib uns heute und vergib uns unsere Schuld, wie auch wir vergeben unseren Schuldigern. Und führe uns nicht in Versuchung, sondern erlöse uns von dem Übel. Amen.
0: Gegrüßet seist du, Maria, voll der Gnade, der Herr ist mit dir. Du bist gebenedeit unter den Weibern. Und gebenedeit ist die Frucht deines Leibes, Jesus, der für uns Blut geschwitzt hat.
1: Heilige Maria, Mutter Gottes, bitte für uns Sünder, jetzt und in der Stunde unseres Todes. Amen.
0: Gegrüßet seist du, Maria, voll der Gnade, der Herr ist mit dir. Du bist gebenedeit unter den Weibern und gebenedeit ist die Frucht deines Leibes, Jesus, der für uns Blut geschwitzt hat.
1: Heilige Maria, Mutter Gottes, bitte für uns Sünder, jetzt und in der Stunde unseres Todes. Amen.
0: Gegrüßet seist du, Maria, voll der Gnade, der Herr ist mit dir. Du bist gebenedeit unter den Weibern und gebenedeit ist die Frucht deines Leibes, Jesus, der für uns Blut geschwitzt hat.
1: Heilige Maria, Mutter Gottes, bitte für uns Sünder, jetzt und in der Stunde unseres Todes. Amen.
0: Gegrüßet seist du, Maria, voll der Gnade, der Herr ist mit dir. Du bist gebenedeit unter den Weibern und gebenedeit ist die Frucht deines Leibes, Jesus, der für uns Blut geschwitzt hat.
1: Heilige Maria, Mutter Gottes, bitte für uns Sünder, jetzt und in der Stunde unseres Todes. Amen.
0: Gegrüßet seist du, Maria, voll der Gnade, der Herr ist mit dir. Du bist gebenedeit unter den Weibern und gebenedeit ist die Frucht deines Leibes, Jesus, der für uns Blut geschwitzt hat.
1: Heilige Maria, Mutter Gottes, bitte für uns Sünder, jetzt und in der Stunde unseres Todes. Amen.
0: Gegrüßet seist du, Maria, voll der Gnade, der Herr ist mit dir. Du bist gebenedeit unter den Weibern und gebenedeit ist die Frucht deines Leibes, Jesus, der für uns Blut geschwitzt hat.
1: Heilige Maria, Mutter Gottes, bitte für uns Sünder, jetzt und in der Stunde unseres Todes. Amen.
0: Gegrüßet seist du, Maria, voll der Gnade, der Herr ist mit dir. Du bist gebenedeit unter den Weibern und gebenedeit ist die Frucht deines Leibes, Jesus, der für uns Blut geschwitzt hat.
1: Heilige Maria, Mutter Gottes, bitte für uns Sünder, jetzt und in der Stunde unseres Todes. Amen.
0: Gegrüßet seist du, Maria, voll der Gnade, der Herr ist mit dir. Du bist gebenedeit unter den Weibern und gebenedeit ist die Frucht deines Leibes, Jesus, der für uns Blut geschwitzt hat.
1: Heilige Maria, Mutter Gottes, bitte für uns Sünder, jetzt und in der Stunde unseres Todes. Amen.
0: Gegrüßet seist du, Maria, voll der Gnade, der Herr ist mit dir. Du bist gebenedeit unter den Weibern und gebenedeit ist die Frucht deines Leibes, Jesus, der für uns Blut geschwitzt hat.
1: Heilige Maria, Mutter Gottes, bitte für uns Sünder, jetzt und in der Stunde unseres Todes. Amen.
0: Gegrüßet seist du, Maria, voll der Gnade, der Herr ist mit dir. Du bist gebenedeit unter den Weibern und gebenedeit ist die Frucht deines Leibes, Jesus, der für uns Blut geschwitzt hat.
1: Heilige Maria, Mutter Gottes, bitte für uns Sünder, jetzt und in der Stunde unseres Todes. Amen.
0: Ehre sei dem Vater und dem Sohn und dem Heiligen Geist.
1: Wie es war am Anfang, so auch jetzt und alle Zeit und in Ewigkeit. Amen.
0: O mein Jesus,
1: verzeih uns unsere Sünden, bewahre uns vor dem Feuer der Hölle, führe alle Seelen in den Himmel, besonders jene, die deiner Barmherzigkeit am meisten bedürfen.
2: Vater unser, der du bist im Himmel, geheiligt werde dein Name, zu uns komme dein Reich, dein Wille geschehe wie im Himmel, also auch auf Erden.
1: Unser tägliches Brot gib uns heute und vergib uns unsere Schuld, wie auch wir vergeben unseren Schuldigern. Und führe uns nicht in Versuchung, sondern erlöse uns von dem Übel. Amen.
2: Gegrüßet seist du, Maria, voll der Gnade, der Herr ist mit dir. Du bist gebenedeit unter den Weibern und gebenedeit ist die Frucht deines Leibes, Jesus, der für uns gegeißelt worden ist.
1: Heilige Maria, Mutter Gottes, bitte für uns Sünder, jetzt und in der Stunde unseres Todes. Amen.
2: Gegrüßet seist du, Maria, voll der Gnade, der Herr ist mit dir. Du bist gebenedeit unter den Weibern und gebenedeit ist die Frucht deines Leibes, Jesus, der für uns gegeißelt worden ist.
1: Heilige Maria, Mutter Gottes, bitte für uns Sünder, jetzt und in der Stunde unseres Todes. Amen.
2: Gegrüßet seist du, Maria, voll der Gnade, der Herr ist mit dir. Du bist gebenedeit unter den Weibern und gebenedeit ist die Frucht deines Leibes, Jesus, der für uns gegeißelt worden ist.
1: Heilige Maria, Mutter Gottes, bitte für uns Sünder, jetzt und in der Stunde unseres Todes. Amen.
2: Gegrüßet seist du, Maria, voll der Gnade, der Herr ist mit dir. Du bist gebenedeit unter den Weibern und gebenedeit ist die Frucht deines Leibes, Jesus, der für uns gegeißelt worden ist.
1: Heilige Maria, Mutter Gottes, bitte für uns Sünder, jetzt und in der Stunde unseres Todes. Amen.
2: Gegrüßet seist du, Maria, voll der Gnade, der Herr ist mit dir. Du bist gebenedeit unter den Weibern und gebenedeit ist die Frucht deines Leibes, Jesus, der für uns gegeißelt worden ist.
1: Heilige Maria, Mutter Gottes, bitte für uns Sünder, jetzt und in der Stunde unseres Todes. Amen.
2: Gegrüßet seist du, Maria, voll der Gnade, der Herr ist mit dir. Du bist gebenedeit unter den Weibern und gebenedeit ist die Frucht deines Leibes, Jesus, der für uns gegeißelt worden ist.
1: Heilige Maria, Mutter Gottes, bitte für uns Sünder, jetzt und in der Stunde unseres Todes. Amen.
2: Gegrüßet seist du, Maria, voll der Gnade, der Herr ist mit dir. Du bist gebenedeit unter den Weibern und gebenedeit ist die Frucht deines Leibes, Jesus, der für uns gegeißelt worden ist.
1: Heilige Maria, Mutter Gottes, bitte für uns Sünder, jetzt und in der Stunde unseres Todes. Amen.
2: Gegrüßet seist du, Maria, voll der Gnade, der Herr ist mit dir. Du bist gebenedeit unter den Weibern und gebenedeit ist die Frucht deines Leibes, Jesus, der für uns gegeißelt worden ist.
1: Heilige Maria, Mutter Gottes, bitte für uns Sünder, jetzt und in der Stunde unseres Todes. Amen.
2: Gegrüßet seist du, Maria, voll der Gnade, der Herr ist mit dir. Du bist gebenedeit unter den Weibern und gebenedeit ist die Frucht deines Leibes, Jesus, der für uns gegeißelt worden ist.
1: Heilige Maria, Mutter Gottes, bitte für uns Sünder, jetzt und in der Stunde unseres Todes. Amen.
2: Gegrüßet seist du, Maria, voll der Gnade, der Herr ist mit dir. Du bist gebenedeit unter den Weibern und gebenedeit ist die Frucht deines Leibes, Jesus, der für uns gegeißelt worden ist.
1: Heilige Maria, Mutter Gottes, bitte für uns Sünder, jetzt und in der Stunde unseres Todes. Amen.
2: Ehre sei dem Vater und dem Sohn und dem Heiligen Geist.
1: Wie es war am Anfang, so auch jetzt und alle Zeit und in Ewigkeit. Amen.
2: O mein Jesus,
1: verzeih uns unsere Sünden, bewahre uns vor dem Feuer der Hölle, führe alle Seelen in den Himmel, besonders jene, die deiner Barmherzigkeit am meisten bedürfen.
3: Vater unser, der du bist im Himmel, geheiligt werde dein Name, zu uns komme dein Reich, dein Wille geschehe wie im Himmel, als auch auf Erden.
1: Unser tägliches Brot gib uns heute und vergib uns unsere Schuld, wie auch wir vergeben unseren Schuldigern. Und führe uns nicht in Versuchung, sondern erlöse uns von dem Übel. Amen.
3: Gegrüßet seist du, Maria, voller Gnade, der Herr ist mit dir. Du bist gebenedeit unter den Weibern. Und gebenedeit ist die Frucht deines Leibes, Jesus, der für uns gegeißelt worden ist.
1: Heilige Maria, Mutter Gottes, bitte für uns Sünder, jetzt und in der Stunde unseres Todes. Amen.
3: Gegrüßet seist du, Maria, voller Gnade, der Herr ist mit dir. Du bist gebenedeit unter den Weibern. Und gebenedeit ist die Frucht deines Leibes, Jesus, der für uns mit Donnen gekrönt worden ist.
1: Heilige Maria, Mutter Gottes, bitte für uns Sünder, jetzt und in der Stunde unseres Todes. Amen.
3: Gegrüßet seist du, Maria, voller Gnade, der Herr ist mit dir. Du bist gebenedeit unter den Weibern. Und gebenedeit ist die Frucht deines Leibes, Jesus, der für uns mit Donnen gekrönt worden ist.
1: Heilige Maria, Mutter Gottes, bitte für uns Sünder, jetzt und in der Stunde unseres Todes. Amen.
3: Gegrüßet seist du, Maria, voller Gnade, der Herr ist mit dir. Du bist gebenedeit unter den Weibern. Und gebenedeit ist die Frucht deines Leibes, Jesus, der für uns mit Donnen gekrönt worden ist.
1: Heilige Maria, Mutter Gottes, bitte für uns Sünder, jetzt und in der Stunde unseres Todes. Amen.
3: Gegrüßet seist du, Maria, voller Gnade, der Herr ist mit dir. Du bist gebenedeit unter den Weibern. Und gebenedeit ist die Frucht deines Leibes, Jesus, der für uns mit Donnen gekrönt worden ist.
1: Heilige Maria, Mutter Gottes, bitte für uns Sünder, jetzt und in der Stunde unseres Todes. Amen.
3: Gegrüßet seist du, Maria, voller Gnade, der Herr ist mit dir. Du bist gebenedeit unter den Weibern. Und gebenedeit ist die Frucht deines Leibes, Jesus, der für uns mit Donnen gekrönt worden ist.
1: Heilige Maria, Mutter Gottes, bitte für uns Sünder, jetzt und in der Stunde unseres Todes. Amen.
3: Gegrüßet seist du, Maria, voller Gnade, der Herr ist mit dir. Du bist gebenedeit unter den Weibern. Und gebenedeit ist die Frucht deines Leibes, Jesus, der für uns mit Donnen gekrönt worden ist.
1: Heilige Maria, Mutter Gottes, bitte für uns Sünder, jetzt und in der Stunde unseres Todes. Amen.
3: Gegrüßet seist du, Maria, voller Gnade, der Herr ist mit dir. Du bist gebenedeit unter den Weibern. Und gebenedeit ist die Frucht deines Leibes, Jesus, der für uns mit Donnen gekrönt worden ist.
1: Heilige Maria, Mutter Gottes, bitte für uns Sünder, jetzt und in der Stunde unseres Todes. Amen.
3: Gegrüßet seist du, Maria, voller Gnade, der Herr ist mit dir. Du bist gebenedeit unter den Weibern. Und gebenedeit ist die Frucht deines Leibes, Jesus, der für uns mit Donnen gekrönt worden ist.
1: Heilige Maria, Mutter Gottes, bitte für uns Sünder, jetzt und in der Stunde unseres Todes. Amen.
3: Gegrüßet seist du, Maria, voller Gnade, der Herr ist mit dir. Du bist gebenedeit unter den Weibern. Und gebenedeit ist die Frucht deines Leibes, Jesus, der für uns mit Donnen gekrönt worden ist.
1: Heilige Maria, Mutter Gottes, bitte für uns Sünder, jetzt und in der Stunde unseres Todes. Amen.
3: Ehre sei dem Vater und dem Sohn und dem Heiligen Geist.
1: Wie es war im Anfang, so auch jetzt und alle Zeit und in Ewigkeit. Amen.
3: Mein Jesus,
1: verzeih uns unsere Sünden, bewahre uns vor dem Feuer der Hölle, führe alle Seelen in den Himmel, besonders jene, die deiner Barmherzigkeit am meisten bedürfen.
3: Vater unser, der du bist im Himmel, geheiligt werde dein Name, zu uns komme dein Reich, dein Wille geschehe, wie im Himmel, also auch auf Erden.
1: Unser tägliches Brot gib uns heute und vergib uns unsere Schuld, wie auch wir vergeben unseren Schuldigern, und führe uns nicht in Versuchung, sondern erlöse uns von dem Übel. Amen.
3: Gegrüßet seist du, Maria, voller Gnade, der Herr ist mit dir. Du bist gebenedeit unter den Weibern, und gebenedeit ist die Frucht deines Leibes, Jesus, der für uns das schwere Kreuz getragen hat.
1: Heilige Maria, Mutter Gottes, bitte für uns Sünder, jetzt und in der Stunde unseres Todes. Amen.
3: Gegrüßet seist du, Maria, voller Gnade, der Herr ist mit dir. Du bist gebenedeit unter den Weibern und gebenedeit ist die Frucht deines Leibes, Jesus, der für uns das schwere Kreuz getragen hat.
1: Heilige Maria, Mutter Gottes, bitte für uns Sünder, jetzt und in der Stunde unseres Todes. Amen.
3: Gegrüßet seist du, Maria, voller Gnade, der Herr ist mit dir. Du bist gebenedeit unter den Weibern und gebenedeit ist die Frucht deines Leibes, Jesus, der für uns das schwere Kreuz getragen hat.
1: Heilige Maria, Mutter Gottes, bitte für uns Sünder, jetzt und in der Stunde unseres Todes. Amen.
3: Gegrüßet seist du, Maria, voller Gnade, der Herr ist mit dir. Du bist gebenedeit unter den Weibern und gebenedeit ist die Frucht deines Leibes, Jesus, der für uns das schwere Kreuz getragen hat.
1: Heilige Maria, Mutter Gottes, bitte für uns Sünder, jetzt und in der Stunde unseres Todes. Amen.
3: Gegrüßet seist du, Maria, voller Gnade, der Herr ist mit dir.
4: Du bist gebenedeit unter den Weibern und gebenedeit ist die Frucht deines Leibes, Jesus, der für uns das schwere Kreuz getragen hat.
1: Heilige Maria, Mutter Gottes, bitte für uns Sünder, jetzt und in der Stunde unseres Todes. Amen.
4: Gegrüßet seist du, Maria, voller Gnade, der Herr ist in dir. Du bist gebenedeit unter den Weibern und gebenedeit ist die Frucht deines Leibes, Jesus, der für uns das schwere Kreuz getragen hat.
1: Heilige Maria, Mutter Gottes, bitte für uns Sünder, jetzt und in der Stunde unseres Todes. Amen.
4: Gegrüßet seist du, Maria, voller Gnade, der Herr ist in dir. Du bist gebenedeit unter den Weibern und gebenedeit ist die Frucht deines Leibes, Jesus, der für uns das schwere Kreuz getragen hat.
1: Heilige Maria, Mutter Gottes, bitte für uns Sünder, jetzt und in der Stunde unseres Todes. Amen.
4: Gegrüßet seist du, Maria, voller Gnade, der Herr ist in dir. Du bist gebenedeit unter den Weibern und gebenedeit ist die Frucht deines Leibes, Jesus, der für uns das schwere Kreuz getragen hat.
1: Heilige Maria, Mutter Gottes, bitte für uns Sünder, jetzt und in der Stunde unseres Todes. Amen.
4: Gegrüßet seist du, Maria, voller Gnade, der Herr ist in dir. Du bist gebenedeit unter den Weibern und gebenedeit ist die Frucht deines Leibes, Jesus, der für uns das schwere Kreuz getragen hat.
1: Heilige Maria, Mutter Gottes, bitte für uns Sünder, jetzt und in der Stunde unseres Todes. Amen.
4: Gegrüßet seist du, Maria, voller Gnade, der Herr ist in dir. Du bist gebenedeit unter den Weibern und gebenedeit ist die Frucht deines Leibes, Jesus, der für uns das schwere Kreuz getragen hat.
1: Heilige Maria, Mutter Gottes, bitte für uns Sünder, jetzt und in der Stunde unseres Todes. Amen.
4: Ehre sei dem Vater und dem Sohn und dem Heiligen Geist.
1: Wie es war im Anfang, so auch jetzt und alle Zeit und in Ewigkeit. Amen.
4: O mein Jesus,
1: verzeih uns unsere Sünden, bewahre uns vor dem Feuer der Hölle. Führe alle Seelen in den Himmel, besonders jene, die deine Barmherzigkeit am meisten bedürfen.
3: Vater unser, der du bist im Himmel, geheiligt werde dein Name. Zu uns komme dein Reich, dein Wille geschehe, wie im Himmel, also auch auf Erden.
1: Unser tägliches Brot gib uns heute und vergib uns unsere Schuld, wie auch wir vergeben unseren Schuldigern. Und führe uns nicht in Versuchung, sondern erlöse uns von dem Übel. Amen.
3: Gegrüßet seist du, Maria, voll der Gnade, der Herr ist mit dir. Du bist gebenedeit unter den Weibern und gebenedeit ist die Frucht deines Leibes, Jesus, der für uns gekreuzigt worden ist.
1: Heilige Maria, Mutter Gottes, bitte für uns Sünder, jetzt und in der Stunde unseres Todes. Amen.
3: Gegrüßet seist du, Maria, voll der Gnade, der Herr ist mit dir. Du bist gebenedeit unter den Weibern und gebenedeit ist die Frucht deines Leibes, Jesus, der für uns gekreuzigt worden ist.
1: Heilige Maria, Mutter Gottes, bitte für uns Sünder, jetzt und in der Stunde unseres Todes. Amen.
3: Gegrüßet seist du, Maria, voll der Gnade, der Herr ist mit dir. Du bist gebenedeit unter den Weibern und gebenedeit ist die Frucht deines Leibes, Jesus, der für uns gekreuzigt worden ist.
1: Heilige Maria, Mutter Gottes, bitte für uns Sünder, jetzt und in der Stunde unseres Todes. Amen.
3: Gegrüßet seist du, Maria, voll der Gnade, der Herr ist mit dir. Du bist gebenedeit unter den Weibern und gebenedeit ist die Frucht deines Leibes, Jesus, der für uns gekreuzigt worden ist.
1: Heilige Maria, Mutter Gottes, bitte für uns Sünder, jetzt und in der Stunde unseres Todes. Amen.
3: Gegrüßet seist du, Maria, voll der Gnade, der Herr ist mit dir. Du bist gebenedeit unter den Weibern und gebenedeit ist die Frucht deines Leibes, Jesus, der für uns gekreuzigt worden ist.
1: Heilige Maria, Mutter Gottes, bitte für uns Sünder, jetzt und in der Stunde unseres Todes. Amen.
3: Gegrüßet seist du, Maria, voll der Gnade, der Herr ist mit dir. Du bist gebenedeit unter den Weibern und gebenedeit ist die Frucht deines Leibes, Jesus, der für uns gekreuzigt worden ist.
1: Heilige Maria, Mutter Gottes, bitte für uns Sünder, jetzt und in der Stunde unseres Todes. Amen.
3: Gegrüßet seist du, Maria, voll der Gnade, der Herr ist mit dir. Du bist gebenedeit unter den Weibern und gebenedeit ist die Frucht deines Leibes, Jesus, der für uns gekreuzigt worden ist.
1: Heilige Maria, Mutter Gottes, bitte für uns Sünder, jetzt und in der Stunde unseres Todes. Amen.
3: Gegrüßet seist du, Maria, voll der Gnade, der Herr ist mit dir. Du bist gebenedeit unter den Weibern und gebenedeit ist die Frucht deines Leibes, Jesus, der für uns gekreuzigt worden ist.
1: Heilige Maria, Mutter Gottes, bitte für uns Sünder, jetzt und in der Stunde unseres Todes. Amen.
3: Gegrüßet seist du, Maria, voll der Gnade, der Herr ist mit dir. Du bist gebenedeit unter den Weibern
5: und gebenedeit ist die Frucht deines Leibes, Jesus, der für uns gekreuzigt worden ist.
1: Heilige Maria, Mutter Gottes, bitte für uns Sünder, jetzt und in der Stunde unseres Todes. Amen.
5: Gegrüßet seist du, Maria, voll der Gnade, der Herr ist mit dir. Du bist gebenedeit unter den Weibern und gebenedeit ist die Frucht deines Leibes, Jesus, der für uns gekreuzigt worden ist.
1: Heilige Maria, Mutter Gottes, bitte für uns Sünder, jetzt und in der Stunde unseres Todes. Amen.
5: Ehre sei dem Vater und dem Sohn und dem Heiligen Geist.
1: Wie es war im Anfang, so auch jetzt und alle Zeit und in Ewigkeit. Amen.
5: O mein Jesus,
1: verzeih uns unsere Sünden, bewahre uns vor dem Feuer der Hölle, führe alle Seelen in den Himmel, besonders jene, die deiner Barmherzigkeit am meisten bedürfen.
5: Heiliger Erzengel Michael,
1: verteidige uns im Kampfe gegen die Bosheit und die Nachstellung des Teufels, sei unser Schutz. Gott gebiete ihm, so bitten wir flehentlich. Du aber, Fürst der himmlischen Herrscher, stürze den Satan und die anderen bösen Geister, die zum Verderben der Seelen in der Welt umherschweifen, in der Kraft Gottes hinab in die Hölle. Amen.
6: Gebet zum heiligen Josef in die Kirche. Zu dir, seliger Josef, nehmen wir in der Trübsal unsere Zuflucht. Wir haben deine heilige Braut und ihre Hilfe angerufen und bitten wir auch dich vertrauensvoll um deinen väterlichen Schutz. Und der Liebe, die dich mit der unbefleckten Jungfrau Gottes Mutter verbunden hat, und der väterliche Liebe, mit der du das Jesuskind empfangen hast, bitten wir dich flehentlich. Schau gütig herab auf die Kirche, die Jesus Christus durch sein Blut sie verbrochen hat, und komm unseren Nöten durch deine Macht zu Hilfe. Nimm auf fürsorgliche Beschützer der heiligen Familie, die auserwählten Kinder Jesu Christi unter deiner Obhut. Liebreicher Vater, halte fern von uns jede Ansteckung durch Irrtum und Verderbnis. Du starke Schützer stehst von Müll aus ledig bei uns und kämpft mit der Macht der Finsternis. Wie du einst den Namen Jesus aus der höchsten Lebensgefahr gerettet hast, so verteidigen jetzt die heilige Kirche Gottes wieder alle Nachstellungen ihrer Feinde und gegen jede Widerwärtigkeit. Jeden aus uns nimm unter deinen ständigen Schutz, dass wir nach deinem Beispiel und mit deiner Hilfe heilig leben, fromm sterben und die ewige Seligkeit im Himmel erlangen.
1: Amen.
6: Herr, schenke uns Priester.
1: Herr, schenke uns Priester.
6: Herr, schenke uns heilige Priester.
1: Herr, schenke uns heilige Priester.
6: Herr, schenke uns viele heilige Priester.
1: Herr, schenke uns viele heilige Priester.
6: Herr, schenke uns viele heilige Ordensberufungen.
1: Herr, schenke uns viele heilige Ordensberufungen.
6: Herr, schenke uns katholische Familien.
1: Herr, schenke uns katholische Familien.

Wir kommen heute zum dritten Teil über die heilige Eucharistie. Wir haben in einer der vorigen Fragen, nämlich die Frage 219, schon gesehen, wozu hat der Heiland das allerheiligste Altarsakrament eingesetzt? Und zur Antwort werden da drei Gründe gegeben, drei Dinge. Nämlich, um bei uns gegenwärtig zu sein, als Opfer des neuen Bundes und als Seelenspeise. Zwei von diesen drei Sachen haben wir schon gesehen, nämlich die Gegenwart Christi im allerheiligsten Altarsakrament und dann das, was wir jetzt zuletzt behandelt haben, nämlich die heilige Messe und hier eben die heilige Messe als das Opfer des neuen Bundes. Und jetzt kommen wir zum dritten und letzten Teil der heiligen Eucharistie, die heilige Eucharistie, das Altarsakrament als Seelenspeise. Der Katechismus, der Basler Katechismus, gibt da eine Einleitung. Jesus, unsere Seelenspeise, kein Mensch dürfte es wagen, den allmächtigen Gott als Gast in seine Seele einzuladen. Nun aber hat sich der Gottessohn selbst zum Gast unserer Seele gemacht. Er ist nicht nur unsere Opfergabe, sondern auch unsere Opferspeise geworden. O heiliges Gastmahl, in dem Christus empfangen wird. Das ist ein Zitat aus dem Adorate Devote von Thomas von Aquin. Die Taufe gab uns das göttliche Leben. Die heilige Kommunion nährt dieses Leben mit göttlicher Speise. Heidnische Völker nahmen einen Teil ihrer Opfergaben und aßen sie als heilige Speise. Dem auserwählten Volk befahl Gott, von den dargebrachten Gaben einen Teil als Opfermahl zu genießen. Das waren nur Vorbilder, wir aber dürfen Gott wirklich und lebendig in uns aufnehmen. Also das, was im Heidentum oder schon ganz besonders im Volk Israel, im Alten Bund, vorgebildet wurde in den Opfern, das hat eben seine Erfüllung gefunden dann im Neuen Bund. Es waren im Alten Bund teilweise die Leute, die geopfert haben, also wirklich die Leute selber, und noch viel mehr die Priester, die eben an dem Opfer teilgenommen haben, dadurch, dass sie die Opferspeise empfangen haben. Ich habe schon mal angedeutet, glaube ich, die Priester des Alten Bundes lebten vom Opfer, weil ihnen von den geopferten Sachen ein bestimmter Teil zufiel. Das ist eben ein Hinweis darauf, dass eben der Priester wirklich aus dem Opfer lebt. Über das Altarsakrament als Seelenspeise, das Konzil von Trient spricht darüber im zweiten Kapitel, und zwar über die Einsetzung und Wirkung der Eucharistie. Es sagt da, als unser Erlöser aus dieser Welt weg zum Vater gehen wollte, hat er dieses Sakrament eingesetzt, in welchem er die Reichtümer seiner göttlichen Liebe zu den Menschen ausgegossen hat, indem er ein Denkmal seiner Wunderwerke stiftete. Psalm 110. Und er befahl, dass wir im Empfang dieses Sakramentes die Erinnerung an ihn, das ist 1. Korinther 11 zitiert, feiern und seinen Tod verkünden, bis er selbst wiederkommt. Nochmal 1. Korinther 11. Um die Welt zu richten. Dafür hat er also das Altarsakrament eingesetzt. Er wollte aber, dass man dieses Sakrament empfangen soll als geistliche Speise der Seelen, mit der diejenigen genährt und gestärkt werden sollen, die sein Leben leben, da er ja gesagt hat, wer mich isst, der wird leben um meinetwillen. Ferner als Gegenmittel, wodurch wir von den täglichen Sünden befreit und vor Todsünden bewahrt werden, sodann wollte er, dass es ein Unterpfand unserer künftigen Herrlichkeit und Seligkeit sei. Überdies sollte es nach seinem Willen ein Sinnbild jenes einen Leibes sein, dessen Haupt er selber ist.
Das ist also nach der Lehre vom heiligen Paulus, besonders in Korinther und Epheser, von der Kirche als der Leib Christi. Und mit dem wir als Glieder durch die Bande des Glaubens, der Hoffnung und der Liebe aufs Innigste verbunden sein sollten, auf dass wir alle eine Sprache führten und keine Spaltungen unter uns aufkämen. Also das Konzil von Trient gibt hier vier Gründe, warum der Heiland das Altarsakrament eingesetzt hat als Speise, als Seelenspeise. Zunächst einmal als Nährung und Stärkung des Lebens Christi in uns. Christus lebt ja in uns, hat sein Leben in uns begonnen durch die Taufe. Das soll eben durch das Altarsakrament gestärkt werden. Dann zur Befreiung von täglichen Sünden und zur Bewahrung vor der Todsünde. Dritten als Unterpfand der künftigen Herrlichkeit und viertens eben als Sinnbild der Einheit im mystischen Leib Christi. Diese vier Dinge werden wir jetzt und nächstes Mal dann noch sehen. Eben diese Gründe, warum der Heiland das Altarsakrament eingesetzt hat als Speise, als Seelenspeise. Der Basler Katechismus fragt hier zuerst, das ist die Frage 231, wen empfangen wir in der Heiligen Kommunion? In der Heiligen Kommunion empfangen wir den göttlichen Heiland, seinen Leib und sein Blut. Zunächst einmal, was heißt denn Kommunion? Das Wort einfach Kommunion. Das kommt aus dem Lateinischen communio. Kommunion heißt Gemeinschaft oder Vereinigung. In ihr vereinigt sich Jesus mit uns. Alle empfangen den gleichen Heiland und so werden sie auch unter sich vereinigt, ein Herz und eine Seele. Jesus sagt, wer mein Fleisch isst und mein Blut trinkt, der bleibt in mir und ich in ihm. Johannes 6. Kapitel 57. Das ist eben ganz wichtig, gerade dieser Satz, wer mein Fleisch isst und mein Blut trinkt, der bleibt in mir und ich in ihm. Ist also auch deutlich dann nachher der Wille ausgedrückt des Heilandes, dass wir ihn genießen. Christus kommt in seiner eigenen Person zu uns. Und das haben wir auch schon gesehen, und zwar ist er ja im Altarsakrament gegenwärtig, so wie er im Himmel ist. Also im verklärten Zustand. Das heißt, er ist da, er kommt zu uns mit seiner Gottheit, mit seiner Menschheit. Ganz. Mit seiner Gottheit, das bedeutet mit seinem göttlichen Wesen. Und zwar mit diesem göttlichen Wesen, das er mit dem Vater und dem Heiligen Geist zusammen besitzt. Es gibt ja nur ein göttliches Wesen. Eine göttliche Natur, aber drei Personen, ein Wesen. Christus kommt zu uns in seiner Gottheit, das heißt auch mit seinem göttlichen Wesen. Und in diesem Sinn empfangen wir eben nicht nur dann die zweite göttliche Person, sondern auch den Vater und den Heiligen Geist, weil ja das Wesen Gottes nur eines ist. Er kommt aber zu uns, es kommt zu uns die zweite göttliche Person in der allerheiligsten Dreifaltigkeit, nämlich der Sohn. Wenn man das so sagen darf, der Sohn ist mehr bei uns wie der Vater und der Heilige Geist durch die Kommunion. Muss man aber aufpassen mit dem Ausdruck, weil es ist ja ein göttliches Wesen. Christus kommt zu uns mit seiner Gottheit, Christus kommt zu uns mit seiner Menschheit. Was ist ein Mensch? Ein Mensch hat Leib und Seele, so eben auch der Heiland. Er hat Leib und Seele. Er kommt mit seinem Leib, zwar mit seinem Leib und seinem Blut. Auch das haben wir ja schon kurz gesehen. Der Leib wird ja nicht mehr getrennt vom Blut, also physisch, nur sakramental durch die Zeichen.
aber nicht eben physisch, sonst würde Christus ja sterben. Und das kann er ja nicht, er ist ja verherrlicht. Also kommt er mit seinem Leib und seinem Blut, auch wenn wir ihn nur unter einer Gestalt empfangen. Und er kommt mit seiner Seele, also als vollständig als Mensch. Christus kommt zu uns ebenso, wie er jetzt im Himmel ist. Nicht anders. Das darf man sich schon mal vergegenwärtigen, wenn man eben die Kommunion empfängt. Christus ist bei uns, so wie er jetzt im Himmel ist. Frage 232. Unter welcher Gestalt wird die Heilige Kommunion gespendet? Die Heilige Kommunion wird unter der Gestalt des Brotes gespendet. Da gehe ich jetzt ein bisschen tiefer drauf ein. Man hat in früherer Zeit unter beiden,

und leicht könnte durch Verschütten das heilige Blut verunehrt werden. Viele würden nicht gern mit anderen aus dem gleichen Kelch trinken. Das Argument haben so der ein oder andere konservative Priester immer wieder gebraucht, um nicht mitkonzelebrieren zu müssen. Ja. Dann haben sie gesagt, nein, also das mache ich nicht, ich trinke nicht mit den anderen aus demselben Kelch. Das war ein bisschen ein Argument, um da nicht mitmachen zu müssen. Zunächst einmal, weil der Heiland die Speise unserer Seele sein wollte, hat er für seine Gegenwart in der Heiligen Eucharistie eben die Gestalt der Speise gewählt. Und zwar zwei Gestalten, die jeder Mensch kennt: Brot und Wein. Nochmal in der eucharistischen Rede: Denn mein Fleisch ist wahrhaft eine Speise und mein Blut ist wahrhaft ein Trank. Wer mein Fleisch isst und mein Blut trinkt, der bleibt in mir und ich in ihm. Und ein bisschen weiter: Wer dieses Brot isst, wird ewig leben. Also zunächst einmal, er sagt, dass es wirklich Speise ist, dass durch diese Speise diese Gemeinschaft, diese Communio, diese Vereinigung mit ihm stattfindet, diese Einheit mit ihm, und dass diese Speise das ewige Leben gibt. Eine Frage: Wann nährt uns dieses Sakrament? Dieses Sakrament nährt uns in dem Augenblick, dass es genossen wird. Also in dem Augenblick, dass es gegessen wird. Was heißt Essen? Essen heißt, bedeutet, eine Speise in den Mund nehmen und schlucken. Das ist Essen. Gerade eben wie gewöhnliche Speise uns nährt, solange sie verdaut wird, genauso lange nährt uns auch die heilige Kommunion geistigerweise. Das heißt, bitte aufpassen, die Kommunion nicht im Mund behalten. Die Kommunion im Mund ist noch keine Kommunion. Dann hat man das Sakrament noch nicht empfangen. Darum schaut man und lässt auch normalerweise, wenn zum Beispiel ein Priester einem Sterbenden die Kommunion bringt, lässt man nochmal nachschauen, ob er wirklich geschluckt hat. Wenn die Kommunion im Mund geblieben ist, hat man die Kommunion nicht empfangen. Man empfängt die Kommunion eigentlich natürlich in den Mund, man isst, ja, aber das Schlucken gehört wesentlich dazu. Es gibt nämlich da so manchmal einen Sport unter den Kindern, dass die versuchen, die Kommunion möglichst lange im Munde zu behalten. Ja, das ist nicht recht, das sollen die eigentlich nicht tun. Nein, das ist nicht, man braucht sie nicht unbedingt gleich schlucken. Man darf ein bisschen warten, bis es einem angenehm ist, um sie zu schlucken. Ja, das ist das schon. Aber man soll sie nicht absichtlich und lange im Mund behalten, weil so lange hat man nicht kommuniziert im Grunde. Christus ist gegenwärtig, solange die Gestalten da sind. Das heißt eben, bis die Hostie verdaut ist. Und das nimmt man an, normalerweise dauert das 15 bis 20 Minuten. Und so lange ist Christus wirklich, eben der ganze Christus mit seiner Gottheit, mit seiner Menschheit wirklich bei uns gegenwärtig. Vielleicht nochmal etwas ausführlicher zur Frage: Muss man die Kommunion nicht unter beiden Gestalten empfangen? Und hier wird eben sehr oft gerade dieser Text angeführt: Wenn ihr das Fleisch des Menschensohnes nicht esset und sein Blut nicht trinket, so werdet ihr das Leben nicht in euch haben. Sein Fleisch essen und sein Blut trinken, sonst werdet ihr das Leben nicht in euch haben. Das wird als Argument gebraucht, also muss man nicht nur die Hostie, sondern auch das konsekrierte, kostbare Blut empfangen, weil sonst hat man ja nur den Leib und nicht das Blut empfangen. Die Lutheraner, Calvinisten und Hussiten, sowie auch manche schismatische Griechen, sagen, dass alle Gläubigen
den Heiland unter beiden Gestalten empfangen.

müssen. Also die nehmen das wirklich wörtlich, so wie der Heiland das hier gesagt hat. Das ist aber vom Konzil von Trient als Irrlehre verurteilt. Also man muss nicht den Heiland unter beiden Gestalten empfangen, das ist nicht nötig. Die Kirche verpflichtet den Priester, wenn er die Messe feiert, die Kommunion unter beiden Gestalten zu empfangen. Für die Gläubigen gibt es diese Pflicht nicht. Warum nicht? Was sind die Gründe? Zunächst mal aus der Heiligen Schrift, eben dieser Text. Bei dem Text oben spricht Christus von seinem Leib und Blut. Was man empfangen muss, ist sein Leib und sein Blut. Er sagt aber nicht die beiden Gestalten. Er sagt nicht, dass man Leib und Blut unter den beiden Gestalten empfangen muss. Denn unter jeder Gestalt ist der Leib und das Blut gegenwärtig. Das wäre nicht der Fall gewesen, wenn die Apostel am Karfreitag nach dem Tod vom Heiland die Messe gefeiert hätten. Dann war wirklich physisch der Leib und das Blut Jesu getrennt. Hätten die Apostel damals in dem Augenblick die Messe gefeiert, ja, dann wäre wirklich unter der Gestalt des Brotes nur der Leib gegenwärtig gewesen. Ja, und unter der Gestalt des Weines wirklich nur das Blut. Christus ist aber verherrlicht, auferstanden und eben Leib und Blut kann ja nicht von ihm wieder getrennt werden. Die Überlieferung, die Tradition, vom 1. bis zum 11. Jahrhundert hat man normalerweise unter beiden Gestalten kommuniziert, aber sehr oft auch nur unter einer Gestalt. Also beide Formen des Kommunizierens waren gebräuchlich. Einsiedler zum Beispiel von Anfang an haben Hostien mitgenommen in die Wüste, in ihre Einsiedelei, um von Zeit zu Zeit kommunizieren zu können. Die haben keinen konsekrierten Wein mitgenommen, sondern nur Hostien. Das ist auch viel einfacher, erstens mal zum Transport und auch, es verdirbt nicht so schnell. Es ist einfacher zu handhaben. Das zeigt eben, dass das eigentlich genügt. Kranken hat man normalerweise immer die heilige Hostie gebracht und nur wenn das nicht ging, eben das kostbare Blut. In der griechischen Kirche, wo es heute noch Gewohnheit ist, die Kommunion unter beiden Gestalten zu empfangen, da geschieht das so, dass also die Hostien in den Kelch mit dem kostbaren Blut getan werden und mit einem Löffelchen wird einem das dann gegeben. Also einfach statt, wie jetzt der Priester hier mit dem Finger die Hostie auf die Zunge legt, ist da mit einem Löffelchen, ohne die Zunge zu berühren, wird einfach die Hostie, die aber im kostbaren Blut getränkt ist, auf die Zunge gelegt. Diese Gewohnheit bei den Griechen, wo das heute noch ist, das geschieht aber nicht in der Fastenzeit und nicht am Samstag und am Sonntag. Warum nicht? Weil da zu viel kommuniziert wird. Das ist zu umständlich. Und da ist eben, weil es dann zu umständlich ist, ist eben die Gefahr der Verunehrung einfach zu groß. Und darum, gerade am Samstag, Sonntag und in der Fastenzeit, wird das nicht gemacht. Ich weiß nicht, ob die sich jetzt wirklich noch so streng daran halten, aber so habe ich das gefunden. Auch aus der Natur des Sakramentes selber. Was ist ein Sakrament? Ein Sakrament ist ein Zeichen, ein äußeres Zeichen von Christus eingesetzt, das innere Gnade vermittelt. Ein Sakrament muss also die Gnade andeuten, die sie verleiht. Das wird auch erfüllt, wenn man die Kommunion nur unter einer Gestalt empfängt. Man wird genährt. Ob das jetzt auch nur unter der Gestalt des Brotes oder nur unter der Gestalt des Weines ist, das macht nichts aus. Man wird genährt. Im alten Kirchenrecht, Kanon 852, schreibt vor, dass die Kommunion nur unter der Gestalt des Brotes empfangen werde.
Also da ist ausdrücklich vorgeschrieben, das Kirchenrecht macht dann die Ausnahme eben für Kranke, die nicht schlucken können, also die schwer schlucken können, und da darf man das kostbare Blut geben. Im neuen Kirchenrecht, Kanon 925, da heißt es, die heilige Kommunion ist allein unter der Gestalt des Brotes zu reichen. Also wiederholt eigentlich, was das alte Kirchenrecht gesagt hat. Oder nach Maßgabe der liturgischen Gesetzen unter beiderlei Gestalten, jedoch im Notfall auch allein unter der Gestalt des Weines. Also das neue Kirchenrecht hält Rechnung mit den östlichen Kirchen, wo das liturgisch gebräuchlich ist, dass man es eben unter beiden Gestalten empfängt. Also in der lateinischen Kirche war es nie üblich und ist es an sich auch verboten. Ja, weil das Kirchenrecht sagt ja ausdrücklich, die heilige Kommunion ist allein unter der Gestalt des Brotes zu reichen. Also da könnte man auch Priester, die das jetzt so eingeführt haben, um den Leuten auch das kostbare Blut zu geben, könnte man darauf hinweisen, dass es also ausdrücklich im Kirchenrecht steht, dass das nicht recht ist. Frage 233 im Katechismus. Wer hat den Empfang der heiligen Kommunion befohlen? Den Empfang der heiligen Kommunion hat befohlen zunächst einmal Jesus Christus selber, eben mit diesen Worten: Wenn ihr das Fleisch des Menschensohnes nicht esset und sein Blut nicht trinket, so werdet ihr das Leben nicht in euch haben. Johannes 6, 54. Und zweitens, die katholische Kirche im vierten Kirchengebot: Du sollst jährlich wenigstens einmal zur österlichen Zeit die heilige Kommunion empfangen. Und hier gibt der Katechismus als Kommentar: Wer also aus eigener Schuld nicht kommuniziert, kann nicht selig werden. Wer zur österlichen Zeit aus eigener Schuld nicht kommuniziert, begeht eine schwere Sünde. In ihrer Hirtensorge wünscht die Kirche, dass wir oft kommunizieren. Sie ladet uns ein, täglich zum Tisch des Herrn zu gehen. Also nochmal zu diesen Worten des Heilandes: Die Kommunion ist nicht absolut notwendig zur Seligkeit. Kinder, die vor der ersten Kommunion sterben, können trotzdem in den Himmel kommen. Also man kann in den Himmel kommen auch ohne die heilige Kommunion. Aber es ist absolute Pflicht, die Kommunion zu empfangen aus göttlichem Gebot, das heißt, weil Christus es geboten hat und man das Gesetz kennt und man das Gesetz einigermaßen begreift. Also natürlich, was ich nicht weiß, macht mich nicht heiß. Wer es nicht weiß, wer dieses Gebot nicht kennt, ist dem Gebot auch nicht verpflichtet. Wer aber weiß, dass Christus das gesagt hat, und wer weiß, dass die Kirche das will, dass man die Kommunion empfängt, der kann nicht selig werden, wenn er das nicht tut. Darum auch diese Verpflichtung, die Kommunion zu empfangen in der Todesgefahr und auch öfters im Leben. An sich schon aus den Worten des Heilandes. Gerade wenn er davon spricht, dass wer sein Fleisch und sein Blut nicht genießt, nicht selig werden kann, dann ist logisch, dass gerade in der Todesgefahr man kommunizieren soll. Und eben öfters im Leben. Aber wie oft? Wie oft mindestens? Das hat die Kirche entschieden, eben mit diesem vierten Kirchengebot. Das ist nämlich eben die Osterkommunion. Im Anfang war es einfach selbstverständlich, zumindest jeden Sonntag, jeden ersten Tag der Woche, da man zusammenkam, um die heiligen Geheimnisse zu feiern, um da auch die Kommunion zu empfangen. Bereits Ende des 2. Jahrhunderts gibt es Zeugnisse, dass man täglich kommunizierte. Also gute 100 Jahre nach dem Tod des Heilandes gibt es schon Zeugnisse, dass man täglich kommunizierte.
Nach der Verfolgungszeit ließ der Eifer da aber etwas nach. Und schon der heilige Johannes Chrysostomus im 4. Jahrhundert musste seine Gläubigen ermahnen, doch mehr wie nur einmal im Jahr zu kommunizieren. Da war schon eingerissen, dass manche scheinbar nur einmal im Jahr die heilige Kommunion empfingen. Das Konzil von Akte im Anfang des 6. Jahrhunderts, nämlich 506, legte dann fest, dass wer nicht zumindest an Weihnachten, Ostern und Pfingsten kommuniziert, nicht mehr katholisch ist. Der darf sich nicht katholisch nennen. Das heißt dann auch, dass man im Grunde aus der Gnadengemeinschaft der Kirche und vom Begräbnis ausgeschlossen ist, im kirchlichen Begräbnis. Das hat das Konzil von Tours, Frankreich, 850 noch einmal befestigt, dass man eben diese dreimal pro Jahr kommunizieren muss. Und später dann 1215, das vierte Laterankonzil, hat dann diese Bestimmung nochmal eingeschränkt auf einmal im Jahr. Und das ist eben unser viertes Kirchengebot. Jeder Gläubige muss mindestens einmal im Jahr kommunizieren, und zwar zur österlichen Zeit. Einmal im Jahr zu Ostern die

0: des Vaters und des Sohnes und des Heiligen Geistes. Amen. Ich glaube an Gott.
1: Den allmächtigen Vater, Schöpfer des Himmels und der Erde, und an Jesus Christus, seinen eingeborenen Sohn, unser Herr, der empfangen ist vom Heiligen Geist, geboren aus Maria der Jungfrau, gelitten unter Pontius Pilatus, gekreuzigt, gestorben und begraben, abgestiegen zu der Hölle, am dritten Tage wieder auferstanden von den Toten, aufgefahren in den Himmel, sitzt zu Rechten Gottes des allmächtigen Vaters, von allen erkommen wird, zu richten die Lebendigen und die Toten. Ich glaube an den Heiligen Geist, die heilige katholische Kirche, Gemeinschaft der Heiligen, Nachlass der Sünden, Auferstehung des Fleisches und das ewige Leben. Amen.
0: Vater unser, der du bist im Himmel, geheiligt werde dein Name. Zu uns komme dein Reich, dein Wille geschehe, wie im Himmel, also auch auf Erden.
1: Unser tägliches Brot gib uns heute, und vergib uns unsere Schuld, wie auch wir vergeben unseren Schuldigern. Und führe uns nicht in Versuchung, sondern erlöse uns von dem Übel. Amen.
0: Gegrüßet seist du, Maria, voll der Gnade, der Herr ist mit dir. Du bist gebenedeit unter den Weibern, und gebenedeit ist die Frucht deines Leibes, Jesus, der in uns den Glauben vermehre.
1: Heilige Maria, Mutter Gottes, bitte für uns Sünder, jetzt und in der Stunde unseres Todes. Amen.
0: Gegrüßet seist du, Maria, voll der Gnade, der Herr ist mit dir. Du bist gebenedeit unter den Weibern, und gebenedeit ist die Frucht deines Leibes, Jesus, der in uns die Hoffnung stärke.
1: Heilige Maria, Mutter Gottes, bitte für uns Sünder, jetzt und in der Stunde unseres Todes. Amen.
0: Gegrüßet seist du, Maria, voll der Gnade, der Herr ist mit dir. Du bist gebenedeit unter den Weibern, und gebenedeit ist die Frucht deines Leibes, Jesus, der in uns die Liebe entzündet.
1: Heilige Maria, Mutter Gottes, bitte für uns Sünder, jetzt und in der Stunde unseres Todes. Amen.
0: Ehre sei dem Vater und dem Sohn und dem Heiligen Geist.
1: Wie es war im Anfang, so auch jetzt und alle Zeit und in Ewigkeit. Amen.
0: Vater unser, der du bist im Himmel, geheiligt werde dein Name, zu uns komme dein Reich, dein Wille geschehe, wie im Himmel, also auch auf Erden.
1: Unser tägliches Brot gib uns heute, und vergib uns unsere Schuld, wie auch wir vergeben unseren Schuldigern. Und führe uns nicht in Versuchung, sondern erlöse uns von dem Übel. Amen.
0: Gegrüßet seist du, Maria, voll der Gnade, der Herr ist mit dir. Du bist gebenedeit unter den Weibern, und gebenedeit ist die Frucht deines Leibes, Jesus, den du, Jungfrau, vom Heiligen Geist empfangen hast.
1: Heilige Maria, Mutter Gottes, bitte für uns Sünder, jetzt und in der Stunde unseres Todes. Amen.
0: Gegrüßet seist du, Maria, voll der Gnade, der Herr ist mit dir. Du bist gebenedeit unter den Weibern, und gebenedeit ist die Frucht deines Leibes, Jesus, den du, Jungfrau, vom Heiligen Geist empfangen hast.
1: Heilige Maria, Mutter Gottes, bitte für uns Sünder, jetzt und in der Stunde unseres Todes. Amen.
0: Gegrüßet seist du, Maria, voll der Gnade, der Herr ist mit dir. Du bist gebenedeit unter den Weibern, und gebenedeit ist die Frucht deines Leibes, Jesus, den du, Jungfrau, vom Heiligen Geist empfangen hast.
1: Heilige Maria, Mutter Gottes, bitte für uns Sünder, jetzt und in der Stunde unseres Todes. Amen.
0: Gegrüßet seist du, Maria, voll der Gnade, der Herr ist mit dir. Du bist gebenedeit unter den Weibern, und gebenedeit ist die Frucht deines Leibes, Jesus, den du, Jungfrau, vom Heiligen Geist empfangen hast.
1: Heilige Maria, Mutter Gottes, bitte für uns Sünder, jetzt und in der Stunde unseres Todes. Amen.
0: Gegrüßet seist du, Maria, voll der Gnade, der Herr ist mit dir. Du bist gebenedeit unter den Weibern, und gebenedeit ist die Frucht deines Leibes, Jesus, den du, Jungfrau, vom Heiligen Geist empfangen hast.
1: Heilige Maria, Mutter Gottes, bitte für uns Sünder, jetzt und in der Stunde unseres Todes. Amen.
0: Gegrüßet seist du, Maria, voll der Gnade, der Herr ist mit dir. Du bist gebenedeit unter den Weibern, und gebenedeit ist die Frucht deines Leibes, Jesus, den du, Jungfrau, vom Heiligen Geist empfangen hast.
1: Heilige Maria, Mutter Gottes, bitte für uns Sünder, jetzt und in der Stunde unseres Todes. Amen.
0: Gegrüßet seist du, Maria, voll der Gnade, der Herr ist mit dir. Du bist gebenedeit unter den Weibern, und gebenedeit ist die Frucht deines Leibes, Jesus, den du, Jungfrau, vom Heiligen Geist empfangen hast.
1: Heilige Maria, Mutter Gottes, bitte für uns Sünder, jetzt und in der Stunde unseres Todes. Amen.
0: Gegrüßet seist du, Maria, voll der Gnade, der Herr ist mit dir. Du bist gebenedeit unter den Weibern, und gebenedeit ist die Frucht deines Leibes, Jesus, den du, Jungfrau, vom Heiligen Geist empfangen hast.
1: Heilige Maria, Mutter Gottes, bitte für uns Sünder, jetzt und in der Stunde unseres Todes. Amen.
0: Gegrüßet seist du, Maria, voll der Gnade, der Herr ist mit dir. Du bist gebenedeit unter den Weibern, und gebenedeit ist die Frucht deines Leibes, Jesus, den du, Jungfrau, vom Heiligen Geist empfangen hast.
1: Heilige Maria, Mutter Gottes, bitte für uns Sünder, jetzt und in der Stunde unseres Todes. Amen.
0: Gegrüßet seist du, Maria, voll der Gnade, der Herr ist mit dir. Du bist gebenedeit unter den Weibern, und gebenedeit ist die Frucht deines Leibes, Jesus, den du, Jungfrau, vom Heiligen Geist empfangen hast.
1: Heilige Maria, Mutter Gottes, bitte für uns Sünder, jetzt und in der Stunde unseres Todes. Amen.
0: Ehre sei dem Vater und dem Sohn und dem Heiligen Geist.
1: Wie es war im Anfang, so auch jetzt und alle Zeit und in Ewigkeit. Amen.
0: O mein Jesus,
1: verzeih uns unsere Sünde, bewahre uns vor dem Feuer der Hölle, führe alle Seelen in den Himmel, besonders jene, die deine Barmherzigkeit am meisten bedürfen.
2: Vater unser, der du bist im Himmel, geheiligt werde dein Name. Zu uns komme dein Reich, dein Wille geschehe, wie im Himmel, also auch auf Erden.
1: Unser tägliches Brot gib uns heute und vergib uns unsere Schuld, wie auch wir vergeben unseren Schuldigern. Und führe uns nicht in Versuchung, sondern erlöse uns von dem Übel. Amen.
2: Gegrüßet seist du, Maria, voll der Gnade, der Herr ist mit dir. Du bist gebenedeit unter den Weibern. Und gebenedeit ist die Frucht deines Leibes, Jesus, den du, Jungfrau, zu Elisabeth getragen hast.
1: Heilige Maria, Mutter Gottes, bitte für uns Sünder, jetzt und in der Stunde unseres Todes. Amen.
2: Gegrüßet seist du, Maria, voll der Gnade, der Herr ist mit dir. Du bist gebenedeit unter den Weibern. Und gebenedeit ist die Frucht deines Leibes, Jesus, den du, Jungfrau, zu Elisabeth getragen hast.
1: Heilige Maria, Mutter Gottes, bitte für uns Sünder, jetzt und in der Stunde unseres Todes. Amen.
2: Gegrüßet seist du, Maria, voll der Gnade, der Herr ist mit dir. Du bist gebenedeit unter den Weibern. Und gebenedeit ist die Frucht deines Leibes, Jesus, den du, Jungfrau, zu Elisabeth getragen hast.
1: Heilige Maria, Mutter Gottes, bitte für uns Sünder, jetzt und in der Stunde unseres Todes. Amen.
2: Gegrüßet seist du, Maria, voll der Gnade, der Herr ist mit dir. Du bist gebenedeit unter den Weibern. Und gebenedeit ist die Frucht deines Leibes, Jesus, den du, Jungfrau, zu Elisabeth getragen hast.
1: Heilige Maria, Mutter Gottes, bitte für uns Sünder, jetzt und in der Stunde unseres Todes. Amen.
2: Gegrüßet seist du, Maria, voll der Gnade, der Herr ist mit dir. Du bist gebenedeit unter den Weibern. Und gebenedeit ist die Frucht deines Leibes, Jesus, den du, Jungfrau, zu Elisabeth getragen hast.
1: Heilige Maria, Mutter Gottes, bitte für uns Sünder, jetzt und in der Stunde unseres Todes. Amen.
2: Gegrüßet seist du, Maria, voll der Gnade, der Herr ist mit dir. Du bist gebenedeit unter den Weibern. Und gebenedeit ist die Frucht deines Leibes, Jesus, den du, Jungfrau, zu Elisabeth getragen hast.
1: Heilige Maria, Mutter Gottes, bitte für uns Sünder, jetzt und in der Stunde unseres Todes. Amen.
2: Gegrüßet seist du, Maria, voll der Gnade, der Herr ist mit dir. Du bist gebenedeit unter den Weibern. Und gebenedeit ist die Frucht deines Leibes, Jesus, den du, Jungfrau, zu Elisabeth getragen hast.
1: Heilige Maria, Mutter Gottes, bitte für uns Sünder, jetzt und in der Stunde unseres Todes. Amen.
2: Gegrüßet seist du, Maria, voll der Gnade, der Herr ist mit dir. Du bist gebenedeit unter den Weibern. Und gebenedeit ist die Frucht deines Leibes, Jesus, den du, Jungfrau, zu Elisabeth getragen hast.
1: Heilige Maria, Mutter Gottes, bitte für uns Sünder, jetzt und in der Stunde unseres Todes. Amen.
2: Gegrüßet seist du, Maria, voll der Gnade, der Herr ist mit dir. Du bist gebenedeit unter den Weibern. Und gebenedeit ist die Frucht deines Leibes, Jesus, den du, Jungfrau, zu Elisabeth getragen hast.
1: Heilige Maria, Mutter Gottes, bitte für uns Sünder, jetzt und in der Stunde unseres Todes. Amen.
2: Gegrüßet seist du, Maria, voll der Gnade, der Herr ist mit dir. Du bist gebenedeit unter den Weibern. Und gebenedeit ist die Frucht deines Leibes, Jesus, den du, Jungfrau, zu Elisabeth getragen hast.
1: Heilige Maria, Mutter Gottes, bitte für uns Sünder, jetzt und in der Stunde unseres Todes. Amen.
2: Ehre sei dem Vater und dem Sohn und dem Heiligen Geist.
1: Wie es war im Anfang, so auch jetzt und alle Zeit und in Ewigkeit. Amen.
2: O mein Jesus,
1: verzeih uns unsere Sünden, bewahre uns vor dem Feuer der Hölle, für alle Seelen.
3: Herr, du bist im Himmel, geheiligt werde dein Name, zu uns komme dein Reich, dein Wille geschehe wie im Himmel, als auch auf Erden.
1: Unser tägliches Brot gib uns heute und vergib uns unsere Schuld, wie auch wir vergeben unseren Schuldigern. Und führe uns nicht in Versuchung, sondern erlöse uns von dem Übel.
3: Gegrüßet seist du, Maria, voll der Gnade, der Herr ist mit dir. Du bist gebenedeit unter den Weibern und gebenedeit ist die Frucht deines Leibes, Jesus, den du, Jungfrau, geboren hast.
1: Heilige Maria, Mutter Gottes, bitte für uns Sünder, jetzt und in der Stunde unseres Todes. Amen.
3: Gegrüßet seist du, Maria, voll der Gnade, der Herr ist mit dir. Du bist gebenedeit unter den Weibern und gebenedeit ist die Frucht deines Leibes, Jesus, den du, Jungfrau, geboren hast.
1: Heilige Maria, Mutter Gottes, bitte für uns Sünder, jetzt und in der Stunde unseres Todes. Amen.
3: Gegrüßet seist du, Maria, voll der Gnade, der Herr ist mit dir. Du bist gebenedeit unter den Weibern und gebenedeit ist die Frucht deines Leibes, Jesus, den du, Jungfrau, geboren hast.
1: Heilige Maria, Mutter Gottes, bitte für uns Sünder, jetzt und in der Stunde unseres Todes. Amen.
3: Gegrüßet seist du, Maria, voll der Gnade, der Herr ist mit dir. Du bist gebenedeit unter den Weibern und gebenedeit ist die Frucht deines Leibes, Jesus, den du, Jungfrau, geboren hast.
1: Heilige Maria, Mutter Gottes, bitte für uns Sünder, jetzt und in der Stunde unseres Todes. Amen.
3: Gegrüßet seist du, Maria, voll der Gnade, der Herr ist mit dir. Du bist gebenedeit unter den Weibern und gebenedeit ist die Frucht deines Leibes, Jesus, den du, Jungfrau, geboren hast.
1: Heilige Maria, Mutter Gottes, bitte für uns Sünder, jetzt und in der Stunde unseres Todes. Amen.
3: Gegrüßet seist du, Maria, voll der Gnade, der Herr ist mit dir. Du bist gebenedeit unter den Weibern und gebenedeit ist die Frucht deines Leibes, Jesus, den du, Jungfrau, geboren hast.
1: Heilige Maria, Mutter Gottes, bitte für uns Sünder, jetzt und in der Stunde unseres Todes. Amen.
3: Gegrüßet seist du, Maria, voll der Gnade, der Herr ist mit dir. Du bist gebenedeit unter den Weibern und gebenedeit ist die Frucht deines Leibes, Jesus, den du, Jungfrau, geboren hast.
1: Heilige Maria, Mutter Gottes, bitte für uns Sünder, jetzt und in der Stunde unseres Todes. Amen.
3: Gegrüßet seist du, Maria, voll der Gnade, der Herr ist mit dir. Du bist gebenedeit unter den Weibern und gebenedeit ist die Frucht deines Leibes, Jesus, den du, Jungfrau, geboren hast.
1: Heilige Maria, Mutter Gottes, bitte für uns Sünder, jetzt und in der Stunde unseres Todes. Amen.
3: Gegrüßet seist du, Maria, voll der Gnade, der Herr ist mit dir. Du bist gebenedeit unter den Weibern und gebenedeit ist die Frucht deines Leibes, Jesus, den du, Jungfrau, geboren hast.
1: Heilige Maria, Mutter Gottes, bitte für uns Sünder, jetzt und in der Stunde unseres Todes. Amen.
3: Gegrüßet seist du, Maria, voll der Gnade, der Herr ist mit dir. Du bist gebenedeit unter den Weibern und gebenedeit ist die Frucht deines Leibes, Jesus, den du, Jungfrau, geboren hast.
1: Heilige Maria, Mutter Gottes, bitte für uns Sünder, jetzt und in der Stunde unseres Todes. Amen.
3: Ehre sei dem Vater und dem Sohn und dem Heiligen Geist.
1: Wie es war im Anfang, so auch jetzt und alle Zeit und in Ewigkeit. Amen.
3: O mein Jesus,
1: verzeih uns unsere Sünden. Bewahre uns vor dem Feuer der Hölle, führe alle Seelen in den Himmel, besonders jene, die deine Barmherzigkeit am meisten bedürfen.
4: Vater unser, der du bist im Himmel, geheiligt werde dein Name. Zu uns komme dein Reich, dein Wille geschehe, wie im Himmel als auch auf Erden.
1: Unser tägliches Brot gib uns heute und vergib uns unsere Schuld, wie auch wir vergeben unseren Schuldigern. Und führe uns nicht in Versuchung, sondern erlöse uns von dem Übel. Amen.
4: Gegrüßet seist du, Maria, voll der Gnade, der Herr ist mit dir. Du bist gebenedeit unter den Weibern und gebenedeit ist die Frucht deines Leibes, Jesus, den du, Jungfrau, im Tempel aufgeopfert hast.
1: Heilige Maria, Mutter Gottes, bitte für uns Sünder, jetzt und in der Stunde unseres Todes. Amen.
4: Gegrüßet seist du, Maria, voll der Gnade, der Herr ist mit dir. Du bist gebenedeit unter den Weibern und gebenedeit ist die Frucht deines Leibes, Jesus, den du, Jungfrau, im Tempel aufgeopfert hast.
1: Heilige Maria, Mutter Gottes, bitte für uns Sünder, jetzt und in der Stunde unseres Todes. Amen.
4: Gegrüßet seist du, Maria, voll der Gnade, der Herr ist mit dir. Du bist gebenedeit unter den Weibern und gebenedeit ist die Frucht deines Leibes, Jesus, den du, Jungfrau, im Tempel aufgeopfert hast.
1: Heilige Maria, Mutter Gottes, bitte für uns Sünder, jetzt und in der Stunde unseres Todes. Amen.
4: Gegrüßet seist du, Maria, voll der Gnade, der Herr ist mit dir. Du bist gebenedeit unter den Weibern und gebenedeit ist die Frucht deines Leibes, Jesus, den du, Jungfrau, im Tempel aufgeopfert hast.
1: Heilige Maria, Mutter Gottes, bitte für uns Sünder, jetzt und in der Stunde unseres Todes. Amen.
4: Gegrüßet seist du, Maria, voll der Gnade, der Herr ist mit dir. Du bist gebenedeit unter den Weibern und gebenedeit ist die Frucht deines Leibes, Jesus, den du, Jungfrau, im Tempel aufgeopfert hast.
1: Heilige Maria, Mutter Gottes, bitte für uns Sünder, jetzt und in der Stunde unseres Todes. Amen.
4: Gegrüßet seist du, Maria, voller Gnade, der Herr ist mit dir. Du bist gebenedeit unter den Weibern und gebenedeit ist die Frucht deines Leibes, Jesus, den du, Jungfrau, im Tempel aufgeopfert hast.
1: Heilige Maria, Mutter Gottes, bitte für uns Sünder, jetzt und in der Stunde unseres Todes. Amen.
4: Gegrüßet seist du, Maria, voller Gnade, der Herr ist mit dir. Du bist gebenedeit unter den Weibern und gebenedeit ist die Frucht deines Leibes, Jesus, den du, Jungfrau, im Tempel aufgeopfert hast.
1: Heilige Maria, Mutter Gottes, bitte für uns Sünder, jetzt und in der Stunde unseres Todes. Amen.
4: Gegrüßet seist du, Maria, voller Gnade, der Herr ist mit dir. Du bist gebenedeit unter den Weibern und gebenedeit ist die Frucht deines Leibes, Jesus, den du, Jungfrau, im Tempel aufgeopfert hast.
1: Heilige Maria, Mutter Gottes, bitte für uns Sünder, jetzt und in der Stunde unseres Todes. Amen.
4: Gegrüßet seist du, Maria, voll der Gnade, der Herr ist mit dir. Du bist gebenedeit unter den Weibern und gebenedeit ist die Frucht deines Leibes, Jesus, den du, Jungfrau, im Tempel aufgeopfert hast.
1: Heilige Maria, Mutter Gottes, bitte für uns Sünder, jetzt und in der Stunde unseres Todes. Amen.
4: Gegrüßet seist du, Maria, voller Gnade, der Herr ist mit dir. Du bist gebenedeit unter den Weibern und gebenedeit ist die Frucht deines Leibes, Jesus, den du, Jungfrau, im Tempel aufgeopfert hast.
1: Heilige Maria, Mutter Gottes, bitte für uns Sünder, jetzt und in der Stunde unseres Todes. Amen.
4: Ehre sei dem Vater und dem Sohn und dem Heiligen Geist.
1: Wie es war im Anfang, so auch jetzt und alle Zeit, und in Ewigkeit. Amen.
4: O mein Jesus,
1: verzeih uns unsere Sünden, bewahre uns vor dem Feuer der Hölle, führe alle Seelen in den Himmel, besonders jene, die deine Barmherzigkeit am meisten bedürfen.
5: Vater unser, der du bist im Himmel, geheiligt werde dein Name. Zu uns komme dein Reich, dein Wille geschehe, wie im Himmel, also auch auf Erden.
1: Unser tägliches Brot gib uns heute und vergib uns unsere Schuld, wie auch wir vergeben unseren Schuldigern. Und führe uns nicht in Versuchung, sondern erlöse uns von dem Übel. Amen.
5: Gegrüßet seist du, Maria, voll der Gnade, der Herr ist mit dir. Du bist gebenedeit unter den Weibern und gebenedeit ist die Frucht deines Leibes, Jesus, den du, Jungfrau, im Tempel wiedergefunden hast.
1: Heilige Maria, Mutter Gottes, bitte für uns Sünder, jetzt und in der Stunde unseres Todes. Amen.
5: Gegrüßet seist du, Maria, voll der Gnade, der Herr ist mit dir. Du bist gebenedeit unter den Weibern und gebenedeit ist die Frucht deines Leibes, Jesus, den du, Jungfrau, im Tempel wiedergefunden hast.
1: Heilige Maria, Mutter Gottes, bitte für uns Sünder, jetzt und in der Stunde unseres Todes. Amen.
5: Gegrüßet seist du, Maria, voll der Gnade, der Herr ist mit dir. Du bist gebenedeit unter den Weibern und gebenedeit ist die Frucht deines Leibes, Jesus, den du, Jungfrau, im Tempel wiedergefunden hast.
1: Heilige Maria, Mutter Gottes, bitte für uns Sünder, jetzt und in der Stunde unseres Todes. Amen.
5: Gegrüßet seist du, Maria, voll der Gnade, der Herr ist mit dir. Du bist gebenedeit unter den Weibern und gebenedeit ist die Frucht deines Leibes, Jesus, den du, Jungfrau, im Tempel wiedergefunden hast.
1: Heilige Maria, Mutter Gottes, bitte für uns Sünder, jetzt und in der Stunde unseres Todes. Amen.
5: Gegrüßet seist du, Maria, voll der Gnade, der Herr ist mit dir. Du bist gebenedeit unter den Weibern und gebenedeit ist die Frucht deines Leibes, Jesus, den du, Jungfrau, im Tempel wiedergefunden hast.
1: Heilige Maria, Mutter Gottes, bitte für uns Sünder, jetzt und in der Stunde unseres Todes. Amen.
5: Gegrüßet seist du, Maria, voll der Gnade, der Herr ist mit dir. Du bist gebenedeit unter den Weibern und gebenedeit ist die Frucht deines Leibes, Jesus, den du, Jungfrau, im Tempel wiedergefunden hast.
1: Heilige Maria, Mutter Gottes, bitte für uns Sünder, jetzt und in der Stunde unseres Todes. Amen.
5: Gegrüßet seist du, Maria, voll der Gnade, der Herr ist mit dir. Du bist gebenedeit unter den Weibern, und gebenedeit ist die Frucht deines Leibes, Jesus, den du Jungfrau im Tempel wiedergefunden hast.
1: Heilige Maria, Mutter Gottes, bitte für uns Sünder, jetzt und in der Stunde unseres Todes. Amen.
5: Gegrüßet seist du, Maria, voll der Gnade, der Herr ist mit dir. Du bist gebenedeit unter den Weibern, und gebenedeit ist die Frucht deines Leibes, Jesus, den du Jungfrau im Tempel wiedergefunden hast.
1: Heilige Maria, Mutter Gottes, bitte für uns Sünder, jetzt und in der Stunde unseres Todes. Amen.
5: Gegrüßet seist du, Maria, voll der Gnade, der Herr ist mit dir. Du bist gebenedeit unter den Weibern, und gebenedeit ist die Frucht deines Leibes, Jesus, den du Jungfrau im Tempel wiedergefunden hast.
1: Heilige Maria, Mutter Gottes, bitte für uns Sünder, jetzt und in der Stunde unseres Todes. Amen.
5: Gegrüßet seist du, Maria, voll der Gnade, der Herr ist mit dir. Du bist gebenedeit unter den Weibern, und gebenedeit ist die Frucht deines Leibes, Jesus, den du Jungfrau im Tempel wiedergefunden hast.
1: Heilige Maria, Mutter Gottes, bitte für uns Sünder, jetzt und in der Stunde unseres Todes. Amen.
5: Ihr seid dem Vater und dem Sohn und dem Heiligen Geist.
1: Wie es war am Anfang, so auch jetzt und alle Zeit und in Ewigkeit. Amen.
5: O mein Jesus,
1: verzeih uns unsere Sünden, bewahre uns vor dem Feuer der Hölle, führe alle Seelen in den Himmel, besonders jene, die deine Barmherzigkeit am meisten bedürfen.
5: Heiliger Erzengel Michael,
1: verteidige uns im Kampfe gegen die Bosheit und die Nachstellung des Teufels, sei unser Schutz. Gott gebiete ihm, so bitte wir flehentlich, du aber Fürst der himmlischen Herrscher, stürze den Satan und die anderen bösen Geister, die zum Verderben der Seelen in der Welt umherschweifen, in der Kraft Gottes hinab in die Hölle. Amen.
6: Gebet zum heiligen Josef für die Kirche. Zu dir, seliger Josef, nehmen wir in der Trübsal unsere Zuflucht. Wir haben deine heilige Braut und ihre Hilfe angerufen. Nun bitten wir auf dich vertrauensvoll um deinen väterlichen Schutz. Um der Liebe willen, die dich mit der unbefleckten Jungfrau und Gottesmutter verbunden hat, um der väterlichen Liebe willen, mit der du das Jesuskind umfangen hast, bitten wir dich wehrlich. Schau gütig herab auf die Kirche, die Jesus Christus durch sein Blut sich erworben hat, und komm unseren Nöten durch deine Macht zu Hilfe. Nimm, o fürsorglicher Beschützer der heiligen Familie, die auserwählten Kinder Jesu Christi unter deine Obhut. Liebreicher Vater, halte fern von uns jede Ansteckung durch Irrtum und Verderbnis. Du starker Beschützer, steh uns vom Himmel aus gnädig bei in unserem Kampf mit der Macht der Finsternis. Wie du einst den Knaben Jesus aus der höchsten Lebensgefahr gerettet hast, so verteidige jetzt die heilige Kirche Gottes wider alle Nachstellungen ihrer Feinde und gegen jede Widerwärtigkeit. Jeden aus uns nimm unter deinen ständigen Schutz, dass wir nach deinem Beispiel und mit deiner Hilfe heilig leben, fromm sterben und die ewige Seligkeit im Himmel erlangen.
1: Amen.
6: Herr, schenke uns Priester.
1: Herr, schenke uns Priester.
6: Herr, schenke uns heilige Priester.
1: Herr, schenke uns heilige Priester.
6: Herr, schenke uns viele heilige Priester.
1: Herr, schenke uns viele heilige Priester.
6: Herr, schenke uns viele heilige Ordensberufungen.
1: Herr, schenke uns viele heilige Ordensberufungen.
6: Herr, schenke uns katholische Familien.
1: Herr, schenke uns katholische Familien.

Wir sind beim Thema der Heiligen Kommunion und wollen uns heute jetzt einmal anschauen, die Wirkungen der Kommunion. Welche Wirkungen hat die Kommunion in unserer Seele? Letztes Mal haben wir noch zum Schluss dann das Dokument über die Frühkommunion der Kinder durchgesprochen, wo Pius X. Eben vorschreibt, dass die Kinder wirklich ab Vernunftgebrauch wirklich zur Kommunion gehen sollen. Vor allen Dingen, um die kindliche Unschuld zu bewahren. Heute also, welche Wirkungen hat die Kommunion? Das ist die Frage 235. Welche große Gnaden bringt uns die Heilige Kommunion? Und der Basler Katechismus zählt da drei auf. Erstens, sie vermehrt die heiligmachende Gnade. Zweitens, sie schwächt die bösen Neigungen und stärkt den guten Willen. Und drittens, sie macht uns den Himmel sicherer und die Auferstehung herrlicher. Und dann kurz Kommentar: Die Heilige Kommunion ist die innigste Vereinigung mit Gott. Christus sagt: Wer mein Fleisch isst und mein Blut trinkt, der bleibt in mir und ich in ihm. Und das ist im Grunde die Zusammenfassung eben aller Gnaden. Wer mein Fleisch isst und mein Blut trinkt, der bleibt in mir und ich in ihm. Und das ist ja auch der Sinn dieses Sakramentes, eben, dass Christus in uns und wir in Christus, dass er in uns ist und wir in ihm. Zunächst einmal die Heilige Kommunion vermehrt die heiligmachende Gnade. Das heißt, wir werden heiliger. Die heiligmachende Gnade ist ja nichts Vollständiges, nichts Vollendetes in uns. Wir haben die erste heiligmachende Gnade empfangen bei der Taufe, die Kindschaft Gottes. Jedes Sakrament gibt oder vermehrt die heiligmachende Gnade und gleichzeitig gibt oder vermehrt auch die Liebe. Es gibt ein bisschen einen theologischen Streit, ob Gnade und Liebe im Grunde dasselbe ist. Es ist nicht dasselbe, aber es hängt sehr miteinander zusammen. Und hier ist eben nicht von der Gefühlsliebe die Rede, sondern die wahre, die willentliche Liebe. Und heiligmachende Gnade und Liebe werden durch das Sakrament vermehrt. Jedes Sakrament hat aber seine eigene Gnade, und zwar seine eigene heiligmachende Gnade. Warum ist das so? Sonst brauchen wir ja keine sieben Sakramente. Wenn alle genau dasselbe geben, dann brauchen wir ja keine sieben Sakramente. Ja? Jedes Sakrament gibt eine spezielle Gnade, ja? Eine spezielle heiligende, heiligmachende Gnade. Eben zum Beispiel die Taufe gibt die sogenannte erste heiligmachende Gnade. Man kann keine heiligmachende Gnade haben vor der Taufe. Oder dann, aber das gehört ja auch zur Taufe dazu, zum Sakrament der Taufe, wenn man die Begierde Taufe hat. Aber vorher gibt es eben keine Gnade. Darum, das ist die spezielle Gnade der Taufe. Sie gibt die erste heiligmachende Gnade. Gleichzeitig diese Kindschaft Gottes. Das besondere Ziel der Kommunion der Heiligen Eucharistie oder man kann auch sagen, die besondere Gnade der Heiligen Eucharistie, das ist die Vermehrung der heiligmachende Gnade. Und damit verbunden eben auch die Vermehrung der Liebe. Also mit anderen Worten, das Ziel der Heiligen Kommunion ist das geistliche Wachstum. Wir sollen wachsen und reifen. Wir empfangen ja dieses Sakrament auf Art und Weise von Speise und Trank. Das heißt, auf der Weise der Nahrung. Was macht Nahrung? Was bewirkt Nahrung? Nahrung sorgt für den Erhalt und den Wachstum des Leibes. Das ist, sonst bräuchte man es ja nicht. Sonst bräuchte man ja nicht essen,
wenn wir nicht darauf angewiesen wären. Wir sind aber darauf angewiesen, um den Leib zu erhalten und dass der Leib wächst. Auch wenn man älter wird, dann schrumpft er ein bisschen, aber trotzdem, es werden ja immer wieder neue Zellen gebildet, die der Leib braucht. Auch die Zellen müssen eben genährt werden. Wie geschieht das, diese Nahrung? Nahrung wird aufgenommen, wird verdaut und die Nährstoffe werden dem Leibe zugefügt, eingefügt. Die Speise wird also sozusagen verändert in unseren eigenen Leib. Das Brötchen, das ich am Morgen esse, ist am Nachmittag Pater Schmidt. Weil da ist ja nicht mehr viel übrig. Das ist genauso das Hähnchen, das ich am Mittag verschlinge. Das Abendbrot genauso. Das wird mein Leib. Das wird zu meinem Leib. Bei der Heiligen Kommunion essen wir auch. Wir nehmen die Heilige Kommunion zu uns als Speise. Allerdings mit dem großen Unterschied, bei der Kommunion verändern wir nicht Christus in unseren Leib, sondern Christus verändert uns in seinen Leib. Oder nochmal ein Vergleich, unser Leib macht sich die Nahrung zu eigen. Dieses zu eigen machen ist eine Vereinigung. Die Vereinigung aber, das ist das Ziel jeder Liebe. Im Holländischen zum Beispiel, da sagt man nicht, ich mag Spinat, dasselbe Wort für Liebe. Ich liebe Spinat. Ich hau van, ich liebe die und die Person, aber ich liebe auch Kaninchen und Essen und schönes Wetter und das ist alles dasselbe Wort. Und das ist eben, ich liebe, ja, das heißt, ich will's haben. Etwas zum Fressen gern haben. Ja, weil man in der Liebe zu dieser Vereinigung strebt. Und das ist gerade der Inhalt und vielleicht auch wirklich die schönste Seite der Heiligen Kommunion. Der Heiland vereinigt sich mit uns, wir mit ihm. Aber auf Art und Weise der Speise mit dem großen Unterschied, dass eben wir ihn nicht in unseren Leib verändern, sondern eben unser Leib soll eigentlich in seinen Leib verändert werden, wird auch gewissermaßen in seinen Leib verändert. Darum nennt man auch diese besondere Gnade der Kommunion die vereinigende Gnade. Die vereinigende Gnade oder auch die nährende Gnade. Das ist die Kommunion, das ist der Inhalt der Kommunion. Das sagt schon das Konzil von Florenz, glaube im Jahre 1310. Die Wirkung dieses Sakramentes, die es in der Seele dessen vollbringt, der es würdig empfängt, ist die Einigung des Menschen mit Christus. Und weil durch die Gnade der Mensch Christus einverleibt und seinen Gliedern geeint wird, folgt daraus, dass durch dieses Sakrament bei denen, die es würdig empfangen, die Gnade vermehrt wird. Jede Wirkung, die materielle Speise und Trank für das leibliche Leben mit sich bringen, indem sie es erhalten, vermehren, wiederherstellen und erfreuen, vollbringt dieses Sakrament für das geistliche Leben. Also das, was die irdische Speise tut für das irdische Leben, das tut diese himmlische Speise für das himmlische Leben. Zunächst einmal, die Speise erhält das Leben. So auch diese geistige Speise, die Kommunion, erhält das Leben der Gnade. Und hier haben wir nochmal den Punkt, warum es so wichtig ist, dass Kinder frühzeitig zur Kommunion gehen, dass in ihnen eben die Gnade, die heiligmachende Gnade erhalten wird, dass sie diese nicht verlieren. Der Heiland selbst sagt es in der großen eucharistischen Rede, die wir jetzt schon öfters gehört haben, auf die ich schon oft zurückgegriffen habe, die aber einfach das Zentrale ist, die Lehre des Heilandes über die heilige Eucharistie. Johannes 6,54:
Wer mein Fleisch isst und mein Blut trinkt, der hat ewiges Leben. Der hat ewiges Leben. Nicht nur irdisches Leben, nicht nur ein paar Jahre, nicht nur 80 Jahre. Er sagt hier ausdrücklich, der hat ewiges Leben. Also diese Speise erhält das Leben. Und vier Verse weiter, 6,58, wer dieses Brot isst, wird ewig leben. Er wiederholt es nochmal. Ist interessant, wir haben es ja ganz am Anfang gesehen in dieser eucharistischen Rede, wie oft er Dinge wiederholt, um es eben deutlich zu machen. Die Kommunion erhält das Leben der Gnade, die Kommunion vermehrt das Leben der Gnade. Vermehrt die heiligmachende Gnade, vermehrt die Liebe, vermehrt das Leben Gottes in uns. Weil was ist die heiligmachende Gnade? Die heiligmachende Gnade ist eigentlich das Leben Gottes in uns. Das Teilnehmen am Leben Gottes. Wenn jetzt Christus in der heiligen Kommunion zu uns kommt, er ist ja Gott. Er teilt uns sein göttliches Leben mit und darum vermehrt die Kommunion eben die heiligmachende Gnade, das Leben Gottes in uns. Die Kommunion stellt das Leben der Gnade wieder her. Die Kommunion nimmt die lässlichen Sünden weg. Mit einer schweren Sünde darf man nicht zur heiligen Kommunion gehen, da muss man erst beichten, weil geistig gesehen, wer eine schwere Sünde hat, ist ja geistig tot. Den Tod kann man aber nicht genesen. Den Tod kann man nicht heilen. Was ist hier gemeint? Die Heilige Kommunion stellt das Leben der Gnade wieder her. Die lässlichen Sünden. Die Heilige Kommunion tilgt das Leben der Gnade wieder her. Die lässlichen Sünden. Die Heilige

sollen gerade auch viel zur Kommunion gehen, vorausgesetzt, dass sie keine schwere Sünde begangen haben. Die sollen eben zur Kommunion, um sich zu stärken, um das Gegengift sozusagen zu haben gegen die bösen Leidenschaften. Und die Kommunion, genauso wie die Speise, erfreut, erquickt das Leben. Speise verschafft einen leiblichen Genuss, ein Wohlgefühl und so auch die heilige Kommunion. Im Speisesaal im Seminar in Zeitzkofen, da gibt es an einer Wand ein schönes Bild, und zwar die Gottesmutter mit dem Jesuskind auf dem Arm, und das Jesuskind hält sich so den Bauch und sieht also ganz satt, genüsslich drein, also wie wenn es gerade kräftig gegessen hätte und jetzt so im Schoß der Mutter ruht. Und das ist schon eben leibliche Speise, verschafft einen gewissen Genuss, Wohlgefühl, und so eben auch die geistige Speise, die Kommunion. So haben wir gesehen, die Kommunion vermehrt die heiligmachende Gnade. Ein zweiter Punkt, die Kommunion schwächt die bösen Neigungen und stärkt den guten Willen. Die heilige Kommunion hilft uns im Kampf gegen die Sünde und im Ringen um die Tugend, sagt der Katechismus. Im römischen Katechismus, also das ist der Katechismus von Trient, wo gelehrt wird über die heilige Eucharistie, da heißt es in der Nummer 53, aber es hält auch die Lust des Fleisches im Zaume und unterdrückt sie, denn indem sie die Seelen mit dem Feuer der Liebe mehr entzündet, muss sie notwendig die Glut der Begierde auslöschen. Das ist eigentlich sehr schön gesagt. Weil die Kommunion in uns das Feuer der Liebe zu Gott entzündet, muss die Kommunion gleichzeitig natürlich die Glut der bösen Begehrlichkeit auslöschen. Wie löscht man einen großen Brand? Mit Feuer. Das ist so. Mit Gegenfeuer. Und das ist hier eigentlich dasselbe. Viele Theologen sagen, dass die Kommunion ganz direkt die bösen Neigungen schwächt. Dadurch, dass wir den Leib Christi empfangen, wird unser Leib dem Leib Christi ähnlich, verwandt. Und dadurch auch ganz automatisch gereinigt und geheiligt. Darum nennt man ja die heilige Kommunion, die Eucharistie auch, das Brot der Engel. Ja. Weil dieses Brot, dieses Himmelsbrot, diese himmlische Speise eben uns zu Engeln macht, vergeistigt. Oder man nennt sie auch der Wein der Jungfrauen hervorbringt. Also eine besondere Reinheit schafft. Schwächt die bösen Neigungen, stärkt zum Guten. Wie eben Nahrung Kraft verleiht, so auch die Kommunion die Kraft zum Guten. Im Buch der Weisheit steht vom Manna in der Wüste, da heißt es, das Manna eben, das alle Freude in sich enthält. Die Speise, die alle Freude in sich enthält und darum eben auch diese Freude zum Guten. Und ein dritter Punkt, die heilige Kommunion macht uns den Himmel sicher und die Auferstehung herrlicher. Darum nennt man die Kommunion auch das Unterpfand der zukünftigen Herrlichkeit. Das Unterpfand der zukünftigen Herrlichkeit. Der Katechismus selber kommentiert diesen dritten Punkt. Der heilige Ignatius von Antiochia nennt die heilige Kommunion ein Heilmittel zur Unsterblichkeit und das Gegenmittel gegen den Tod. Und der Heiland verspricht uns, wer mein Fleisch isst und mein Blut trinkt, der hat das ewige Leben und ich werde ihn auferwecken am jüngsten Tage. Der hat das ewige Leben, wird es nicht erst bekommen, sondern hat es schon. Und ich werde ihn auferwecken am jüngsten Tage. Was geschieht dann mit denjenigen, die sterben ohne die Kommunion? Weil der Heiland sagt ja hier, wer mein Fleisch isst und mein Blut trinkt, der hat das ewige Leben
und ich werde ihn auferwecken.

am jüngsten Tage. Heißt das, dass er diejenigen, die die Kommunion nicht empfangen, nicht auferwecken wird? Die Heiligen, also diejenigen, die die Kommunion nicht empfangen, die aber trotzdem im Stande der Gnade sterben, werden auch auferstehen, genauso wie die anderen auch. Aber diejenigen, die die Kommunion empfangen haben, erhalten eine besondere leibliche Herrlichkeit. Eine größere Herrlichkeit. Warum? Weil ihr Leib verwandt ist an den Leib Christi. Wenn wir da oben im Himmel ankommen, können wir ja sagen, ja, ich habe den Leib Christi ja schon oft in mir gehabt. Ich habe meinen Leib genährt mit dem Leib Christi. Und zwar wirklich und direkt, ja, nicht nur die Seele, sondern irgendwo auch den Leib. Frage 236. Wann empfängt man die Heilige Kommunion unwürdig? Man empfängt die Heilige Kommunion unwürdig, wenn man wissentlich mit einer Todsünde kommuniziert. Wer unwürdig kommuniziert, begeht eine sehr schwere Sünde, einen Gottesraub. Das kommentiert hier der Katechismus. Er tut, als ob er den Heiland liebe, aber die Liebe ist nicht in ihm. Damit wird seine Kommunion zu einer schrecklichen Lüge vor Gott und den Menschen. Er bekommt keine Kommuniongnaden. Im Gegenteil, das ist eben ein Sakrileg, ein Gottesraub. Christus bleibt in der Kommunion gegenwärtig, auch wenn der Sünder sie empfängt. Auch dann ist der Heiland in der Kommunion gegenwärtig. Es gab mal Priester, die sind auf die schlaue Idee gekommen, bei der Konsekration zu sagen oder die Intention zu haben, ich will nur die Hostien konsekrieren, die würdig empfangen werden. Die anderen nicht. Das ist aber von der Kirche verurteilt und das funktioniert nicht. Also das geht nicht. Das ist so eine Bedingung, darf man nicht stellen, sonst ist die ganze Konsekration ungültig. Man kann nicht nur die Hostien konsekrieren, die später dann würdig empfangen werden und die anderen nicht. Das geht nicht. Nein. Was ist ein Sakrileg? Oder was für ein Sakrileg ist gerade der unwürdige Empfang der Heiligen Kommunion? Es ist die Entweihung des Leibes und Blutes Christi. Es ist eine furchtbare Undankbarkeit, weil im Augenblick der größten Wohltat beleidigen wir Gott. Er kommt zu uns und wir beleidigen ihn durch die Sünde. Und es ist ein Sakrileg unter dem Schein der Frommheit. Darum vergleicht man dieses Sakrileg auch mit der Sünde des Judas. Man tut so, als ob man den Heiland liebt. In Wirklichkeit verrät man ihn. Also irgendwo eine Judas-Sünde. Und gerade bei der unwürdigen Kommunion muss man sehr aufpassen, wenn jemand sich das zur Gewohnheit macht, führt wirklich zu dieser Judas-Sünde, aber auch zur Folge, nämlich zur Verzweiflung. Was sind die Folgen der unwürdigen Kommunion? Zunächst einmal zeitliche Strafen. Der heilige Paulus schreibt einmal, und zwar im ersten Brief an die Korinther, dass wegen der unwürdigen Kommunion wurden schon viele Korinther mit Krankheit und Tod bestraft. Darum sind unter euch so viele Kranke und sind schon viele gestorben, weil sie die heilige Messe und die Kommunion unwürdig empfangen haben. Eine zweite Strafe ist die Blindheit des Geistes und schlussendlich die Verstocktheit des Herzens. Meistens auf ein Sakrileg folgen oft andere. Am Anfang findet man es noch schlimm, dass man Gott beleidigt, aber man gewöhnt sich daran und das ungute Gefühl verschwindet. Es ist mir mindestens zweimal passiert, meine ich mich erinnern zu können, dass Leute, die aus der Amtskirche kamen, uns kennengelernt haben und dann mal zu uns zur Messe kamen,
dann später gesagt haben, als ich da in der alten Messe war, ohne dass mir jemand was sagte, habe ich plötzlich gemerkt, ich kann nicht zur Kommunion gehen. Ich muss erst beichten. Obwohl dieselben Leute in der neuen Messe ohne weiteres, ohne Gewissensbisse zur Kommunion gegangen sind. Also irgendwie, das zeigt wieder, wie sehr die alte Messe die Heiligkeit Gottes ausstrahlt. Und das auch irgendwo den Leuten deutlich macht. Und Leute sind da doch empfänglich dafür. Und die schlimmste Folge dann von der unwürdigen Kommunion, die Verzweiflung und die Verdammung. Es ist ein Sakrileg, also eine schwere Sünde, die eben auch die Strafe der Hölle nach sich zieht. Frage 237. Was sagt der heilige Paulus von der unwürdigen Kommunion? Der heilige Paulus sagt, das ist eben 1. Korinther 11, 27, wer unwürdig dieses Brot isst oder den Kelch des Herrn trinkt, der versündigt sich am Leib und Blut des Herrn. Der Mensch aber prüfe sich selbst, und so esse er von diesem Brote und trinke aus diesem Kelch. Denn wer unwürdig isst und trinkt, der isst und trinkt sich das Gericht, weil er den Leib des Herrn nicht unterscheidet. Wir kennen diese Worte vor allen Dingen aus der Epistel, aus der Lesung von Gründonnerstag und von Leichnam. Ich habe mir extra mal die Mühe gemacht, ein neues Messbuch nachzuschlagen. Gerade dieser Abschnitt, dieser letzte Abschnitt von der Epistel, wo es über den unwürdigen Empfang, die Warnung vor dem unwürdigen Empfang geht, hat man in der neuen Liturgie gestrichen. Sowohl am Gründonnerstag als auch an von Leichnam. Also gerade an den zwei Hauptfesten der Eucharistie hat man das gestrichen. Scheinbar ist es nicht mehr, haben die Leute es nicht mehr nötig, darauf hingewiesen zu bekommen, dass man die Kommunion würdig empfängt. Und das zeigt sich natürlich dann auch wirklich in der Praxis. Also vor allen Dingen bei Beerdigungen, da läuft jeder zur Kommunion. Und da machen sich also die Pfarrer schwer schuldig. Die kennen ihre Leute, die wissen, welche Leute geschieden und wieder verheiratet sind oder zusammenleben oder was weiß ich. Die dürfen denen die Kommunion nicht reichen. Das sind öffentliche Sünder. Und trotzdem machen es die Pfarrer. Es gibt kaum einen Pfarrer, der wagt, Deutlichkeit zu schaffen. Das war dann auch, sobald wir jetzt den Papst Benedikt hatten, bei seiner ersten großen Messe, wurde in verschiedenen Sprachen vor der Kommunion in Rom verkündet die Bedingungen zur Kommunion. Das hat man seit 25 Jahren dann nicht mehr gehört. Es wurde nie gemacht. Bei ihm jetzt wieder. Wer also unwürdig kommuniziert, versündigt sich nicht an Brot und Wein, sondern am Leib des Herrn. Wir müssen uns aufrichtig prüfen, bin ich frei von schwerer Sünde, habe ich eine gute Absicht. Sich das Gericht essen heißt, Gottes Strafe herausfordern, oft schon auf Erden, sicher aber im Jenseits. Aber auch diese gottesräuberische Sünde kann durch eine würdige Beichte oder vollkommene Reue nachgelassen werden. Frage 238. Wie bereiten wir unsere Seele auf die heilige Kommunion vor? Drei Punkte gibt hier der Katechismus. Erstens, schwere Sünden müssen wir vorher beichten. Zweitens, lässliche Sünden sollen wir wenigstens bereuen. Und drittens, wir sammeln unsere Gedanken zu andächtigem Gebet. Das sind die drei Punkte der Vorbereitung der Seele. Schwere Sünden müssen wir vorher beichten, also die Kommunion im Gnadenstand empfangen. Man darf sich nicht, sagt hier der Katechismus, mit vollkommener Reue begnügen. Das ist ausdrücklich die Lehre der Kirche. Man darf sich nicht mit vollkommener Reue begnügen. Man muss, wenn man eine Todsünde begangen hat, muss man beichten. Ist die Todsünde nicht sicher, dann muss man wenigstens vollkommene Reue erwecken. Also wenn jemand zweifelt, habe ich jetzt eine Todsünde begangen oder nicht? Wenn man das also wirklich bezweifelt, ich glaube es eigentlich nicht, aber ich bin mir nicht ganz sicher,
dann darf man normalerweise zur Kommunion gehen. Ja. Soll aber eben vollkommene Reue erwecken. Die lässlichen Sünden sollen wir wenigstens bereuen, der zweite Punkt. Lässliche Sünden machen die heilige Kommunion nicht unwürdig. Solange es keine schweren Sünden sind, macht man dadurch die Kommunion nicht unwürdig. Fluchen, Lügen, Stehlen bis zum gewissen Betrag, ja, das sind alles Sünden, die man doch bewusst tut. Manchmal auch streiten oder schimpfen. Das sind Sünden, die man vielleicht bewusst tut oder wo man auch bewusst anderen wehtut. Ja, sind aber normalerweise keine schweren Sünden. Das heißt, man darf zur Kommunion, soll die Sünden aber bereuen. Ja, darum beten wir ja vor der Kommunion noch einmal das Confiteor und gibt der Priester die Absolution. Lässliche Sünden machen die heilige Kommunion nicht unwürdig, aber auch sie missfallen Gott. Auch wenn du keine schweren Sünden hast, gehe regelmäßig zur heiligen Beichte. Jesus liebt ein reines Herz. Auch da ist doch die Beichte, die regelmäßige Beichte. Wenn man regelmäßig zur Kommunion geht, soll man auch regelmäßig zur heiligen Beichte. Und der dritte Punkt, wir sammeln unsere Gedanken zum andächtigen Gebet. Also man sollte schon dabei sein. Wir wohnen andächtig der heiligen Messe bei und beten die Gebete mit dem Priester. Die Kommuniongebete im Gebetbuch wollen dir zur guten Andacht helfen, zu Glaube, Hoffnung, Liebe und Anbetung. Wer mit weniger oder nachlässiger Vorbereitung kommuniziert, ist leichtfertig und beraubt sich vieler Gnaden. Je besser man vorbereitet ist, umso besser empfängt man den Heiland auch. Die heilige Eucharistie ist das Sakrament des Glaubens. Bei der Wandlung hat die Kirche ganz bewusst diese Worte eingefügt, Mysterium Fidei, Geheimnis des Glaubens. Das heißt, das Erste, was wir in uns erwecken sollen, zur Vorbereitung auf die heilige Kommunion, das ist Glaube. Dass man wirklich glaubt, dass Gott hier gegenwärtig ist. Ohne Glaube die Kommunion empfangen, ist die Kommunion ein Sakrileg. Es gab ein Schreiben, der Erzbischof Lefebvre macht einmal darauf aufmerksam in einer seiner Vorträge aus Rom, dass man Protestanten, die an die Eucharistie glauben, zur Kommunion zulassen darf. Hier hat Monsieur Lefebvre aber ganz deutlich Kommentar gegeben, wenn die auch an die Eucharistie glauben, heißt es ja nicht, dass sie den katholischen Glauben haben. Weil andere Dinge vom katholischen Glauben glauben sie ja nicht. Der katholische Glaube ist aber eine Einheit. Wenn man ein Dogma leugnet, hat man nicht den katholischen Glauben. Er hat gesagt, es ist total unbegreiflich, dass von Rom so ein Dokument rausgegeben werden kann, ja, dass man also Leuten, die nicht den katholischen Glauben haben, die Kommunion gibt. Das wird ja doch oft praktiziert. Man muss katholisch sein, das heißt auch wirklich den katholischen Glauben haben, um kommunizieren zu können, zu dürfen. Aus dem Glauben an die Gegenwart Christi in der heiligen Eucharistie folgt die Anbetung. Wenn man sich bewusst wird, wer da gegenwärtig ist, Gott selber, und man dann auf sich selber schaut, dann folgt daraus die Demut und die Reue. Auf der anderen Seite dürfen wir ruhig auch dran denken, dass der Heiland zu uns kommen will, obwohl wir unwürdig und Sünder sind. Und das erweckt in uns Hoffnung und Liebe. Es gibt da ein Buch, Er und Ich heißt das, glaube ich. Ich komme nicht mehr auf den Namen. Eine Schauspielerin, die ein sehr inniges geistliches Leben gepflegt hat
und die dann auch innere Einsprechungen hatte. Erst hat sie sich da nicht so mit beschäftigt und auch da nicht so die Andacht dran geben. Aber später war ihr doch deutlich, dass das was Besonderes ist, also dass es nicht nur ihre eigene Fantasie ist. Und sie hat das aufgeschrieben und sie schreibt, eines Tages ging sie zur Kommunion, war aber sehr zerstreut. Und plötzlich hört sie in ihrem Innern, einfach geistig, die Worte, ich warte. Ich warte. Also der Heiland, der da war, ja, und die hat sich nicht um ihn gekümmert sozusagen. Und er gibt ihr zu verstehen, ich warte. Ich warte auf dich. Ich bin da. Ja, du bist nicht da. Wie oft geschieht das bei uns, dass wir eben nicht da sind für den Heiland? Frage 239. Nachdem wir gesehen haben, wie wir die Seele vorbereiten auf die Kommunion, wie bereiten wir unseren Leib auf die heilige Kommunion vor? Und auch hier gibt es wieder zwei Punkte. Wir müssen von Mitternacht an nüchtern sein. Und zweitens, wir kleiden uns reinlich und anständig. Das ist die äußere Vorbereitung. Hier ist noch die alte Regel, hier steht also noch im Basler Katechismus die alte Regel, die Nüchternheit von Mitternacht an. Das ist nicht mehr so. Warum auch eine äußere, eine leibliche Vorbereitung? Der Mensch ist eben Leib und Seele. Das Äußere ist auch irgendwo Ausdruck des Inneren. Das Äußere offenbart das Innere. Aber auf der anderen Seite, auch das Äußere hat seinen Einfluss auf das Innere. Ein verwahrlostes Äußeres ist oft das Zeichen, dass da im Innern irgendwas nicht stimmt. Jemand schlampig daherkommt, dann, das heißt zwar, Kleider machen Leute, aber es ist auch irgendwo so. Gerade auch die Kleidung ist ein Ausdruck des Innerlichen. Zwei Punkte dieser äußeren Vorbereitung auf die heilige Kommunion, die wir doch sehr ernst nehmen sollten. Zunächst einmal die Nüchternheit. Heutzutage ist vorgeschrieben, dass man eine Stunde vor der Kommunion nüchtern ist. Das heißt, eine Stunde vor der Kommunion nichts mehr gegessen hat. Das ist aber ganz deutlich, dass diese Vorschrift, die entspricht nicht der Sache. Eine Stunde vor der Kommunion, ich habe das vor kurzem auch bei einer Predigt mal erwähnt, dann kann man also kurz vor dem Hochamt noch genüsslich ein Hähnchen verschlingen, einen Wein trinken und dann geht man zur Messe, weil man fährt ja eh noch eine Viertelstunde und die Predigt dauert so lang, dass es mindestens eine Stunde bis zur Kommunion. Da merkt man aber schon, das entspricht nicht der Sinn der Sache. Was soll das? Was ist das? Eine Stunde, das ist also eigentlich weniger wie das Minimum. Man soll dieses eucharistische Fasten soll eben deutlich machen, den Unterschied zwischen gewöhnlicher Speise und eben der Kommunion. Das ist das Erste. Außerdem soll man einen gewissen leiblichen Hunger spüren, der uns an den geistigen Hunger erinnern soll. Und darum war es früher ab Mitternacht. Es gab damals aber keine Abendmessen. Es gab nur Messen am Morgen oder bis spätestens 3 Uhr nachmittags. Später durfte keine Messe gelesen werden. Das war verboten. Und darum eben auch, da war es dann auch normalerweise möglich, dass man die Nüchternheit hält. Pius XII. Hat dann die Abendmessen eingeführt, was sicher vernünftig war, um den Menschen der heutigen Zeit ein bisschen entgegenzukommen. Und gleichzeitig die Regel, dass man 3 Stunden vor der Kommunion nüchtern ist, also nichts zu sich nimmt. Das ist die Regel für uns. 3 Stunden vor der Kommunion darf man nichts essen. Wenn man das anders regeln will, dann soll man sich da bitte mit dem entsprechenden Priester in Kontakt gehen. Familien zum Beispiel, die am Sonntagmorgen

Sorten, Gurken.